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1: Ich bin Florian Klaus. Aus Sicht von US-Präsident Trump gilt die Waffenruhe mit dem Iran immer noch, auch wenn sich die USA und der Iran in der Straße von Hormus beschossen haben. Das US-Militär hatte nach iranischen Angriffen auf Kriegsschiffe als Vergeltung Schnellboote und Ziele im Iran beschossen. Trump hat das in einem Interview laut dem Sender ABC News mit einer kleinen Ohrfeige verglichen. Der Iran warf hingegen den USA einen Verstoß gegen die Waffenruhe vor. Erneut hat ein US-Gericht Zölle von US-Präsident Trump gekippt. Es geht um die weltweiten Zölle von 10%, die Trump verhängt hat, nachdem das oberste Gericht der USA schon andere Zölle für unrechtmäßig erklärt hatte. Auch der neue Versuch war aber unzulässig, hat jetzt ein Handelsgericht entschieden. Vorher hatte Trump der EU mit deutlich höheren Zöllen gedroht, falls sie nicht bis Anfang Juli ihren Teil eines Handelsabkommens umsetzt. Zum zweiten Mal wird der 8. Mai heute als offizieller Gedenktag in Sachsen begangen. Die sächsischen Linken sehen im Jahrestag des Kriegsendes 1945 eine fortdauernde Verpflichtung. Dieser Tag brauche nicht weniger, sondern mehr Erinnerung, zumal die Zahl der Überlebenden schwinde. Deshalb müssten Gedenkorte sicher finanziert und zeitgemäß ausgestattet werden, so die Parteispitze. Freiburg steht zum ersten Mal in einem Europapokalfinale. Der SC setzte sich im Halbfinalrückspiel in der Fußball-Europa League mit 3:1 gegen Sporting Braga aus Portugal durch. Damit drehten die Freiburger die 1:2-Niederlage aus dem Hinspiel. Im Endspiel geht's am 20. Mai in Istanbul gegen Aston Villa.
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2: Ab und zu kann es noch ein bisschen regnen, ansonsten zeigt sich der Freitag dann meist trocken, bei bis zu 14 Grad aber noch mit dicken Wolken. Freundlicher wird das Wochenende mit bis zu 19 Grad am Samstag und Sonntag über 20 Grad.
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2: Ich bin Florian Klaus. Nachdem das oberste Gericht der USA frühere Zölle von Präsident Trump für unrechtmäßig erklärt hatte, hat er einfach neue globale Zölle von 10% eingeführt. Jetzt hat ein anderes Gericht entschieden, auch die waren nicht legal. Trump benutzt Zölle weiterhin als Druckmittel. So hat er zuletzt der EU mit einer deutlichen Erhöhung gedroht, falls die ein Handelsabkommen aus dem vergangenen Jahr nicht bis Anfang Juli umsetzt. Trotz Waffenruhe haben sich die USA und der Iran gegenseitig in der Straße von Hormuz beschossen. Tina Eck berichtet.
3: Eigentlich standen die Zeichen trotz wackeliger Waffenruhe auf eine baldige Einigung über ein Abkommen zwischen den USA und dem Iran. Nun wieder Angriffe in der Straße von Hormuz und das US-Militär griff auch Ziele im Iran an. Es sei Selbstverteidigung, hieß es aus dem US-Zentralkommando. Man habe die Bedrohung neutralisiert und iranische Drohnen und Abschussrampen bombardiert. Der Iran bestätigte Angriffe auf US-Kriegsschiffe und beschuldigte die USA, zuerst einen iranischen Öltanker beschossen und damit die Waffenruhe gebrochen zu haben.
2: Zum zweiten Mal wird der 8. Mai heute als offizieller Gedenktag in Sachsen begangen. Die sächsischen Linken sehen im Jahrestag des Kriegsendes 1945 eine fortdauernde Verpflichtung. Dieser Tag brauche nicht weniger, sondern mehr Erinnerung, zumal die Zahl der Überlebenden schwinde. Deshalb müssten Gedenkorte sicher finanziert und zeitgemäß ausgestattet werden, so die Parteispitze. Fußball-Bundesligist Freiburg hat es ins Finale der Europa League geschafft. Mit 3:1 hat der SC Sporting Braga aus Portugal geschlagen und damit die 1:2 Niederlage aus dem Hinspiel gedreht. Im Endspiel geht's am 20. Mai in Istanbul gegen Aston Villa.
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4: Ab und zu kann es noch ein bisschen regnen, ansonsten zeigt sich der Freitag dann meist trocken, bei bis zu 14 Grad aber noch mit dicken Wolken. Freundlicher wird das Wochenende mit bis zu 19 Grad am Samstag und Sonntag über 20 Grad.
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1: Mit Sandra Petzold, guten Morgen. Im Crossener Freibad beginnt die Saison erst am 23. Mai. Eine Havarie am Wasserzulauf hat den Zeitplan über den Haufen geworfen. Ab Mitte nächster Woche soll das Becken weiter befüllt werden. Nach 16 Jahren bekommt der Kunstrasenplatz im Sportzentrum Marienthal einen neuen Belag. Das hat diese Woche der Finanzausschuss entschieden. Die Arbeiten sollen Ende Juli beginnen und bis Mitte Oktober dauern. Die Polizei bittet um Mithilfe bei der Suche nach einem vermissten Mann aus Trünzig. Der 54-jährige Marco L. wurde Mittwoch früh zuletzt gesehen. Alle bisherigen Suchmaßnahmen blieben erfolglos. Trotz Waffenruhe haben sich die USA und der Iran gegenseitig in der Straße von Hormuz beschossen. Das US-Militär spricht von unprovozierten iranischen Angriffen. Teheran macht amerikanische Attacken auf einen iranischen Öltanker verantwortlich.
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3: Einen wunderbaren guten Morgen. Schönen Start in den Freitag, ins Wochenende natürlich auch. Die gute Nachricht ist, heute soll es trocken bleiben. Allerdings gibt es nur selten mal ein paar Wolkenlücken und etwas Sonnenschein. Aber man kann ja nicht alles haben. 14 Grad die Höchstwerte heute. Schon mal etwas milder als gestern. Und morgen der Tag, der soll dann richtig schön werden. Ein herrlicher Start ins Wochenende mit viel Sonnenschein und Höchstwerten so um die 18, 19 Grad sogar. Und kurzer Blick auf die Straßen, der ist wirklich ganz kurz, denn momentan haben wir noch nichts, läuft alles noch störungsfrei. Aber kann ja sein, dass Sie schon irgendwas entdeckt haben jetzt um diese Zeit. Dann klingeln Sie einfach durch bei mir, das geht auch jetzt 03 mal 800 und die 4.
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5: Ach, schön.
6: Ja, warum?
5: Ist morgen Samstag?
3: Ja, und danach ist Sonntag, also wir sind kurz vorm Wochenende. Aber jetzt bringen wir erstmal den Freitag gemeinsam hinter uns. Wir wünschen Ihnen einen guten Start. Kommen Sie gut rein.
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2: Ja, heute steht nun der Finaltag an. Heute die letzte Etappe für unser Radteam, angeführt von unserem André natürlich. Einmal durch die Lausitz sind sie geradelt. Längste Etappe waren 100 Kilometer. Heute stehen nochmal so paar 60, knapp 70 Kilometer, glaube ich, an. Und wir haben das ja die Woche nicht gemacht. Ne? Wir haben den André frühmorgens nicht um diese Zeit schon angerufen, weil wenn er schon den ganzen Tag auf dem Rad sitzt, dann soll er wenigstens ein bisschen ausschlafen können. Aber heute Morgen haben wir schon ein bisschen hin und her geschrieben und da dachte ich, Mensch, können wir auch mal durchrufen. Das heißt, der André ist jetzt in der Leitung. Hallo, guten Morgen. Bist du schon richtig wach?
3: Uiuiui. Einen wunderschönen guten Morgen. Es ist ja noch ganz schön früh für jemanden, der so viel Fahrrad gefahren ist wie ich in den letzten 4 Tagen. Ja, aber trotzdem schon mal schöne Grüße hier aus dem Lausitzer Seenland. Wir sind umzingelt von Seen, da von woher ich mich melde. Ja, das ist so die Ecke Großreschener See, Sedlitzer See, der ist, glaube ich, sogar noch in Flutung gerade. Dann der Partwitzer See, Geierswalder See, hat man schon mal gehört, Senftenberger See natürlich. Und so mittendrin liegt die Seenoase, ein kleines verträumtes Hotel, wo wir gestern angekommen sind. Es ging gestern relativ schnell. Wir hatten eine relativ kurze Etappe auch, glaube so 65, knapp 70 Kilometer. Aber weil das Wetter nun so war, wie man es uns angekündigt hatte, seit 3 Tagen, nämlich regnerisch und kalt, sind alle ein bisschen schneller gefahren. Macht man automatisch. Und dann waren wir relativ zeitig hier im Hotel. Das war aber auch mal schön. Gab es erst Kaffee und Kuchen. Ne? Dann haben wir abends so ein bisschen gegrillt. Also nicht draußen. Also gegrillt wurde draußen, aber wir haben natürlich drinnen gegessen. Ja, und ich glaube, jetzt wachen langsam alle auf und machen sich dann auch so allmählich fertig für die letzte Etappe. Denn dann ist es ja schon wieder vorbei mit unserer Radtour. Heute geht's dann zurück zum Ausgangspunkt nach Neukirch bei Bautzen, aber kann ja nachher nochmal in Ruhe drüber reden. Da haben wir auch noch 1-2 Highlights auf der Strecke. Also jetzt erstmal langsam wach werden und Daumen drücken, dass das Wetter wieder etwas besser wird. Ich meine, wir hatten ja die ersten 2 Tage wirklich Glück. Gestern, das war ein ganz schöner Ausreißer nach unten. Aber heute bessert sich's bestimmt. Also liebe Grüße jetzt erstmal nach Hause und bis später, okay?
2: Okay, also jetzt im Mutzel erstmal noch ein bisschen aus und wenn Sie auch mal einen kleinen Eindruck haben wollen von unserem Radteam von der Tour, gucken Sie mal bei Insta, da gibt es immer mal ein paar Videos.
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1: Guten Morgen. Es ist immer noch ziemlich bedeckt zum Tagesstart, aber ganz vereinzelt kann es auch Wolkenlücken geben. Ein kleines bisschen Sonnenschein, das wird aber heute wahrscheinlich eher selten sein. Die Höchstwerte liegen so bei 13 Grad. Und auf den Straßen haben wir noch nichts, aber Sie vielleicht, das können Sie gerne melden. 03x800 und die 4.
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4: Mit Sandra Petzold. Guten Morgen. Die Freibadsaison in Crossen beginnt am 23. Mai und damit eine Woche später als geplant. Das hat uns Mario Wojnowski vom Betreiberverein gesagt und als Grund eine Havarie genannt.
5: Es ist der Einfüllschacht beim Einlauf im Becken eingebrochen aufgrund eines Rostschadens. Die Sache haben wir jetzt behoben. Wir haben einen neuen Schacht gesetzt, der ist einbetoniert. Dann muss der Beton aushärten. Aber nichtsdestotrotz findet der Tag der offenen Tür statt, Männertag. Lediglich die Eröffnung wird sich auf den 23. verschieben.
4: Der Kunstrasenplatz im Sportzentrum Marienthal ist nach 16 Jahren verschlissen. Ab Ende Juli soll er deshalb einen neuen Belag erhalten. Der Finanzausschuss hat diese Woche das Vorhaben für etwa 390.000 Euro abgesegnet. Mitte Oktober soll der Platz den Sportlern wieder zur Verfügung stehen. Genutzt wird er von Lok Zwickau und der Rudolf-Weiß-Schule. Die Polizei bittet um Mithilfe bei der Suche nach einem vermissten Mann aus Trünzig. Der 54-jährige Marco L. wurde Mittwoch früh zuletzt gesehen, und zwar in seinem Wohnhaus an der Straße Waldhäuser in Trünzig. Der Vermisste ist 1,68 groß, schlank und trägt einen schmalen Kinnbart. Alle bisherigen Suchmaßnahmen blieben erfolglos. Hinweise zum möglichen Aufenthaltsort nimmt das Polizeirevier Werdau entgegen. Die Nummer steht bei uns im Netz. Trotz Waffenruhe haben sich die USA und der Iran gegenseitig in der Straße von Hormuz beschossen. Tina Eck berichtet.
6: Eigentlich standen die Zeichen trotz wackeliger Waffenruhe auf eine baldige Einigung über ein Abkommen zwischen den USA und dem Iran. Nun wieder Angriffe in der Straße von Hormuz, und das US-Militär griff auch Ziele im Iran an. Es sei Selbstverteidigung, hieß es aus dem US-Zentralkommando. Man habe die Bedrohung neutralisiert und iranische Drohnen und Abschussrampen bombardiert. Der Iran bestätigte Angriffe auf US-Kriegsschiffe und beschuldigte die USA, zuerst einen iranischen Öltanker beschossen und damit die Waffenruhe gebrochen zu haben.
4: Freiburg steht im Finale der Fußball-Europa League. Der SC setzte sich im Halbfinalrückspiel gegen Sporting Braga aus Portugal mit 3:1 durch. Das Hinspiel hatten die Freiburger mit 1:2 verloren.
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8: So, einen wunderschönen guten Morgen. Herzlich willkommen am 8. Mai. Heute ist Welttag der Esel, und das sollte daran erinnern, dass es wunderschöne Eselwanderungen gibt, die man durch die Uckermark unternehmen kann. Das sollten Sie vielleicht mal in Erwägung ziehen. Geht übrigens auch, wenn es ein bisschen bedeckter ist. Das ist heute der Fall. Die Temperaturen im Vergleich zu gestern gehen ein kleines Stück nach oben. 14, 15 Grad streckenweise könnte es schon werden. Und trocken bleibt morgen der Tag. Der wird dann richtig schön. Da gibt es herrlich viel Sonnenschein. Und die Temperaturen gehen fast wieder an die 20 Grad ran. Und gucken wir noch auf die Straßen. Da haben wir noch nichts. Keine Staus, keine Blitzer, keine Esel. Ich wünsche eine gute Fahrt. Schönen Tag.
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3: 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Und hier ist Christine Hart.
11: Wir sind hier alle verrückt.
12: Ja, ein bisschen schon. Vielleicht ist es der Freitag. Vielleicht liegt es auch daran, dass es noch nicht mal um 6 ist. Wir wünschen Ihnen jetzt einen guten Start in den 8. Mai. Kommen Sie gut rein.
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1: Ja, bundesweit wurde für heute zum Schulstreik gegen die Wehrpflicht aufgerufen. Hier in Zwickau hat Robin Harder dafür den Hut auf. Der 23-Jährige hat die Aktion auf dem Hauptmarkt vorbereitet und hofft auf eine dreistellige Teilnehmerzahl. Die Mehrheit der Jugendlichen sagt, er lehne die Wehrpflicht ab, was sich mit den Umfrageergebnissen deckt. Treffen wollen sich die jungen Leute heute ab um 12. Da sind die schriftlichen Prüfungen in den Haupt- und Oberschulen vorbei. Wir behalten das natürlich im Auge.
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2: Ja, gleich haben wir es 10 nach 6. Einen schönen Freitagmorgen für Sie. Heute der 8. Mai und unser André ist immer noch nicht im Studio, weil der ist ja unterwegs. Einmal durch die Lausitz mit unserem Gewinnerteam. Unsere Radtour. Heute ist der finale Tag und der André ist schon wach und ist jetzt auch am Telefon. Guten Morgen, wie geht's denn euch?
3: Och, ich weiß gar nicht, wie oft ich in den letzten Tagen gesagt habe, es ist so schön, aber es ist eben auch so toll. Jetzt erstmal einen wunderschönen guten Morgen hier aus dem Lausitzer Seenland, genauer gesagt aus dem Dreieck Großräschener See, Sedlitzer See und Senfsee, also Senftenberger See. Hier sind wir gestern Nachmittag gelandet in einem wunderschönen kleinen Hotel der Seenland-Oase in Repist. Ja, und der gestrige Tag ging los in Weißwasser. Südlich vom Weißwasser hast du ja noch ein ziemlich großes Tagebaugebiet. Das umfährt man, was übrigens total spannend ist, weil man wirklich dort in dieses Tagebauloch, in dieses riesige Tagebauloch reingucken kann.

0: Dann fährt dann praktisch immer so an der Kante, an der Abbruchkante lang. Sehr gut ausgebaute Radwege übrigens auch dort lang. Und wenn man das dann hinter sich gebracht hat, dieses Tagebaugebiet, dann kommt wirklich ein See nach dem anderen, bis man hier am Senftenberger See landet. Es ist wirklich traumschön. Und ich sage das gerne nochmal, weil gerade am Sonntag ist ja nur auch Muttertag. Für mich ist das also diese Tour durch die Lausitz inzwischen die Mutter aller Fahrradtouren. Auch wenn das Wetter nun gestern wirklich so war, wie das seit 3 Tagen eigentlich angekündigt ist. Ja, also wir hatten so Außentemperaturen eines frisch gezapften Bieres. Der Aggregatzustand war auch ähnlich. Also wir sind ziemlich nass geworden. Trotzdem war die Moral der Truppe und ist die Moral der Truppe immer noch sensationell. Ja, einfach mal raus aus der Komfortzone, einfach mal Sachen machen, die man normalerweise nicht macht. Und das bringt schon so ein ganz, ganz eigentümliches Flair, so einen ganz eigentümlichen Spirit in die Leute. Also wirklich, alle sind happy, alle sind motiviert. Wir freuen uns jetzt auf den finalen Tag. Heute soll das Wetter ja auch wieder besser werden, also zumindest trockener. Und dann geht's heute wieder zurück an den Ausgangspunkt, also nach Neukirch bei Bautzen. Unterwegs werden wir nochmal in die Krabbertwelt eintauchen. Ich glaube, das wird auch sehr, sehr interessant, sehr spannend. Wir melden uns natürlich und mehr von uns gibt's dann später. Jetzt gibt's erstmal Frühstück und dann melde ich mich nochmal, ja? Okay.
1: Okay, dann guten Hunger beim Frühstück jetzt. Und wenn Sie auch so einen kleinen Eindruck haben wollen, ich sag's immer wieder gern, so ein paar Videos und ein paar lustige Dinge gibt's bei Insta. Gucken Sie sich gerne das mal an.
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3: Mit Sandra Petzold einen schönen guten Morgen. Im Krossener Freibad beginnt die Saison erst am 23. Mai. Eine Havarie am Wasserzulauf hat den Zeitplan über den Haufen geworfen. Ab Mitte nächster Woche soll das Becken weiter befüllt werden. Sachsens Einwohnerzahl schrumpft weiter. Im schlimmsten Fall um 15% bis 2045, haben Statistiker berechnet. Die höchsten Verluste mit bis zu einem Viertel drohen dem Erzgebirgskreis und dem Vogtlandkreis. Der Zoll hat bei 65 von 480 Paketzustellern in Sachsen Unregelmäßigkeiten festgestellt. Die häufigsten Verstöße betrafen den Mindestlohn und das Aufenthaltsrecht. Opfer von häuslicher Gewalt und Stalking sollen künftig besser geschützt werden. Der Bundestag stimmt deshalb heute über die elektronische Fußfessel für Täter ab. Finanzminister Klingbeil will enger mit Kanada zusammenarbeiten, etwa bei Lieferketten, der Versorgung von kritischen Rohstoffen sowie bei Rüstung und KI. Das sagte er vor seinem Abflug nach Toronto.
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4: Im Studio Jens Umbreit, guten Morgen. Der SC Freiburg steht erstmals in seiner Vereinsgeschichte im Finale eines europäischen Wettbewerbs. Im Halbfinalrückspiel der Europa League bezwang der Sportclub Sporting Praga mit 3:1, drehte damit das 1:2 aus dem Hinspiel. Lukas Kübler traf doppelt, dazu war noch Johan Mansambi für Freiburg erfolgreich. Kübler meinte anschließend bei RTL:
5: Ich glaube, es ist ein einmaliger Abend hier im Europaparkstadion. Es ist einfach, die Stimmung war unglaublich. Es war so laut, das ganze Spiel. Und ja, ich glaube, das Publikum hat uns getragen, auch ein Stück weit. Und ja, es war eine Wahnsinnsstimmung heute.
4: Freiburg hatte bereits früh in Überzahl gespielt, nachdem Prager Stürmer Mario Dorgeles nach einer Notbremse die rote Karte gesehen hatte. Im Finale am 20. Mai in Istanbul wartet jetzt Aston Villa. Die setzen sich im englischen Duell gegen Nottingham Forest mit 4:0 durch.
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6: Einen wunderschönen guten Morgen, einen herrlichen Start in den Freitag. Die Leipziger Rockband Karussell, die feiern ihr 50-jähriges Bestehen. Warum sage ich das? Heute machen sie bei uns in Zwickau Station. Um 20 Uhr sind sie im alten Gasometer. Und wenn sie morgen früh aufwachen, kriegen sie bei uns in Zwickau auch strahlenden Sonnenschein. Heute versteckt sich die Sonne noch so ein bisschen hinter den Wolken. Die Temperaturen gehen auf 13 Grad rauf. Immerhin schon wärmer als gestern. Morgen dann Höchstwerte um die 19, teilweise 20 Grad und viel Sonnenschein. Und schauen wir auf die Straßen, da haben wir noch nichts, keine Staus und keine Blitze, aber Sie vielleicht, das können Sie gerne melden. 03x800 und die 4 ist die Nummer. Gute Fahrt.
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9: Morgen.
10: Was ist das denn hier?
11: Hier stehen ja mehr Blumen rum als bei einer Gangsterbeerdigung.
9: Aber an die Blumen müssen Sie denken, weil es kommen ja nächste Woche dann die Eisheiligen und eventuell muss man die Blumen dann nochmal ein bisschen reinholen, damit da nichts passiert. Aber das ist, also am Wochenende soll es ja erstmal warm werden, aber das muss gar nicht ich Ihnen erzählen. Wir fragen dann mal nach bei unserem Wetter-Wetter-Man Micha Klein, was uns da jetzt so erwartet in den nächsten Tagen. Jetzt wünschen wir Ihnen erstmal einen guten Start in diesen Freitag, der 8. Mai. Kommen Sie gut rein.
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0: Ja, einen wunderschönen Freitagmorgen für Sie, André und die Morgenmädels hier. Kurz nach 6:30 haben wir es jetzt. Und wir haben jetzt noch einen kleinen Tipp. Nicht vergessen, Sonntag, ganz wichtig, am Sonntag ist Muttertag.
1: Hallo, ich bin der Oskar. Ich möchte gerne meine Mama grüßen. Meine Mama ist die Beste, weil ich mit ihr immer wieder kuschle.
2: Ich heiße Amelie und meine Schwester heißt Marie.
3: Und unsere Mama ist die Beste, weil wir immer mit der kuscheln können.
4: Hallo, ich bin die Pia und ich mag meine Mama sehr, weil sie ist immer für mich da, kuschelt mit mir oft und spielt mit mir.
0: Ja, aber was wünschen sich denn die Mamas selber zum Muttertag? Wir haben mal nachgefragt.
5: Ich wünsche mir zum Muttertag schönes Wetter, dass jemand Frühstück für mich macht und vielleicht an dem Tag auch mal die Wäsche abnimmt.
6: Am meisten freue ich mich, wenn ich ausschlafen darf, wenn der Papa mich ausschlafen lässt. Und meistens geht er dann noch vorher mit den Kindern raus und dann pflücken sie ein kleines Blümchen. Und das ist echt schön. Und einfach die Zeit miteinander zu verbringen.
0: Ja, dann genießt das mal alle richtig. Also einen schönen Muttertag schon mal am Sonntag. Viel Freude.
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2: Einen schönen guten Morgen. Heute ist es eher bedeckt, aber es soll weitestgehend trocken bleiben. Das ist ja schon mal was. Die Höchstwerte liegen so zwischen 13 und 14 Grad. Und auf den Straßen, da ist auch noch alles total entspannt gerade. Aber falls Sie schon irgendwas entdeckt haben, was unentspannt ist, gerne anrufen 03x800 und die 4.
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1: Ja, das Ganze um 6.41 Uhr an diesem Freitagmorgen. Einen schönen guten Morgen, Micha.
2: Hallo, morgen, Christine.
1: Was lachst du denn?
2: Ja, du stöhnst gerade so. Ich dachte gerade, du hast schon Sport gemacht oder so. Entschuldigung, war ein guter.
1: Muss jetzt selber lachen, oder? Na komm, es ist. Kennst du das, wenn man so Tage, wo man. Also eigentlich, ich bin ja schon ewig, keine Ahnung, bin, glaube ich, 2.30 Uhr aufgestanden heute früh. Also ich bin ja schon lange wach, aber irgendwie, es fehlt so der. Es ist alles so. Huh.
2: Oh, fehlt dir der André so sehr?
1: Nein.
2: Doch. Du sollst im Radio nicht immer so ehrlich sein, habe ich dir gesagt.
1: Nein, ist schon komisch, wenn er nicht da ist. Das stimmt, das ist ja irgendwie ungewohnt. Und es ist auch ungewohnt viel Stress. Man denkt ja immer, der steht nur so hinter dem Mikro und erzählt ein bisschen. Aber wenn man plötzlich alles so alleine machen muss, also unser Team ist ja jetzt hier doch ein bisschen kleiner, wenn der André nicht da ist, dann müssen wir ganz schön flitzen hier. Ne? Auch der Yoshi muss mal ein bisschen was tun. Also es ist
2: auch der Yoshi muss sogar mal was tun. Genau. Schön. Also gut, das heißt, ihr nehmt ihn auch wieder zurück. Ja?
1: Wir nehmen ihn wieder zurück, genau. Und heute ist ja der letzte Tag der Radtour. Und am Montag ist dann alles wieder so, wie es sein muss. Dann könnt ihr auch wieder so Männergespräche führen. Wir reden jetzt. Hallo?
2: Ich finde das auch mit dir sehr schön. Das ist zwar ganz andere Themen, die wir bis jetzt hatten.
1: Na, wir
2: lästern über Radfahrer. Was hatten wir sonst noch? Nicht.
1: Wir haben gelernt, dass du frühmorgens dich schon immer schön anziehst, wenn du nur am Telefon bist, was du ja eigentlich nicht müsstest. Könntest da ja auch im Schlafschlüppi sitzen. Und wir haben gelernt, dass du in Sachen Meteorologie Quereinsteiger bist.
2: Das genau, sozusagen.
1: Wusste ich jetzt ehrlich gesagt auch noch nicht so wirklich.
2: Also, siehst du fragst nie, ne? siehst du mal, das ist so, also bei Hose und T-Shirt bin ich Direkteinsteiger, bei der Meteorologie Quereinsteiger.
1: Mhm. Ja. Ich überlege mir für heute noch eine Frage, was ich schon immer mal von dir wissen wollte, was ich aber noch nicht weiß. Machen wir später.
2: Und was ich im Radio beantworten kann, ja?
1: Also die Kategorie gibt's nicht, es wird einfach gefragt. Okay. Du bist doch aber authentisch, du bist doch überall so, wie du bist.
2: Ich habe jetzt schon Angst, vor mir selbst auch.
1: So, Wetter heute, das ist die erste Frage jetzt. Wie wird's
2: denn? Ja, nach den regnerischen Tagen, du hast es gerade gesagt, heute endet die Radtour und das ist so gemein. Die Tage waren ziemlich durchwachsen und nass und jetzt wird's heute wieder besser und fürs Wochenende richtig schön. Also im Moment, heute früh, gibt's stellenweise noch so ein bisschen Gesputzel, so ein bisschen Regen. Ansonsten ist dieser Tag schon weitestgehend trocken, aber auch weitestgehend dicht bewölkt. Temperaturmäßig kommen wir schon mal ein bisschen wieder höher, so auf 13, 14, das könnte vielleicht auch mal irgendwo 15 Grad sein. Und nachmittags kann es schon mal so ein ganz klein bisschen auflockern, vor allem zum Abend hin zeigt sich dann die Sonne. Das heißt also genau die Werkwoche, wie es ja immer so schön heißt, die war grau und nass und mit dem Einstieg ins Wochenende wird es alles besser.
1: Aber so muss es ja eigentlich, also für uns Normalos, die jetzt nicht auf dem Rad gesessen haben, muss es ja genau so sein. Das Wochenende, das wird wirklich richtig nett.
2: Genau, es wird ja immer viel gemeckert, es sei immer genau umgekehrt. Nee, das ist natürlich, da orientiert sich das Wetter nicht irgendwie am Kalender. Diesmal ist es aber wirklich eine Punktlandung. Das heißt, in der Nacht lockert es immer mehr auf und deswegen dann morgen ein schöner Samstag mit Sonne, mit ein paar Wolken mal zwischendurch. Okay, die sind möglich, aber deutlich wärmer, 18, 19 Grad, fühlt sich dann im Sonnenschein auch wärmer an. Und am Sonntag wird es im Westen Deutschlands schon wieder dicke Wolken und Schauer geben. Bei uns hier im Osten sieht es aber noch schön aus. Das heißt, der Sonntag wird wahrscheinlich über 20 Grad bringen und wahrscheinlich noch lange trocken bleiben. Am Nachmittag steigt ein bisschen die Möglichkeit für Schauer an.
1: Gut gemacht, Micha. Wir hören uns dann nochmal.
2: Darf ich nochmal? Das ist
1: ja,
2: schön.
1: Na klar, bis später.
2: Bis dann.

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2: Mit Sandra Petzold. Guten Morgen. Der Kunstrasenplatz im Sportzentrum Marienthal wird in diesem Jahr erneuert. Der Finanzausschuss hat das Vorhaben für etwa 390.000 Euro diese Woche beschlossen. Gerd Friedrich berichtet.
3: Der Kunstrasenplatz ist nach 16 Jahren verschlissen. Ab Ende Juli soll deshalb der Belag ausgewechselt werden. Da in ein paar Jahren Kunststoffgranulat als Füllstoff verboten ist, wird stattdessen Sand verwendet. Mit Oktober soll der Kunstrasenplatz den Sportlern dann wieder zur Verfügung stehen. Das sind nicht nur die Fußballer von Lok Zwickau, sondern auch Schüler der Rudolf-Weiß-Schule nebenan.
2: Sachsen könnte bis zum Jahr 2045 15% seiner Einwohner verlieren. Das ist das Worst-Case-Szenario. Im besten Fall ist es nur ein Minus von 8%, wie das Statistische Landesamt aktuell berechnet hat.
4: Demnach wird die Einwohnerzahl in allen drei untersuchten Varianten bereits im kommenden Jahr unter die Marke von 4 Millionen fallen. Regional sind alle Landkreise und Chemnitz von Rückgängen betroffen. Leipzig und Dresden können in der optimistischsten Variante mit leichten Gewinnen rechnen. Die höchsten Verluste drohen dem Erzgebirgskreis und dem Vogtlandkreis, die bis zu einem Viertel ihrer Bevölkerung verlieren könnten. Gunnar Tichy, Nachrichtenredaktion.
2: Der Zoll hat bei 65 von 480 Paketzustellern in Sachsen Unregelmäßigkeiten festgestellt. Das ist knapp jeder siebte. Die häufigsten Verstöße betrafen die fehlende Anmeldung bei der Rentenversicherung, den Mindestlohn und das Aufenthaltsrecht. Der Ausbruch des Hantavirus bei einer Kreuzfahrt löst in immer mehr Ländern Sorgen aus. Bei einem Zwischenstopp hatten 29 Passagiere das Schiff verlassen. Sie kamen nach Angaben des Reiseveranstalters aus etwa 12 Ländern, darunter auch Deutschland. Ronny Thorau berichtet.
5: Das war 10 Tage, bevor der erste Hantavirus-Fall bestätigt wurde. Die Gefahr einer weltweiten Ausbreitung sei dennoch gering, beruhigen Experten. Man verfolge die Kontaktpersonen mittlerweile nach und das Hantavirus sei nur bei direktem längeren Kontakt ansteckend, also lange nicht so infektiös wie etwa das Coronavirus.
2: Finanzminister Klingbeil will enger mit Kanada zusammenarbeiten. Vor seinem Abflug nach Toronto sagte er, durch das Vertiefen der Partnerschaft wollten beide Länder Abhängigkeiten reduzieren. Damit sind wohl die USA gemeint, denn das Verhältnis zwischen den Amerikanern und Deutschland ist derzeit angespannt.
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6: Einen schönen guten Morgen und einen schönen Start in den Freitag. Ja, momentan sieht es nicht direkt nach einer Wolkenlücke aus. Ziemlich viele dicke Wolken bei uns in Zwickau. Und die Temperaturen gehen auf 13 Grad rauf, also die sind etwas milder als gestern. Und im weiteren Tagesverlauf soll es auch trocken bleiben. Morgen der Tag, der ist dann was zum Freuen. Da wird es nämlich richtig schön. Viel Sonnenschein gibt es zum Samstag und die Temperaturen gehen auf 19 Grad rauf. Und schauen wir noch auf die Straßen. Da ist alles noch sehr entspannt. Da ist uns noch nichts weiter gemeldet worden. Keine Staus und Blitzer. Aber Sie haben vielleicht schon irgendwas entdeckt? Dann klingeln Sie einfach durch bei mir. 03x800 und die 4 ist die Nummer. Ich wünsche eine gute Fahrt, ein schönes Wochenende.
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9: Und ich sitz schon wieder barfuß am Klavier.
8: Klavier spielen können. Das wäre schön. Wir sind hier noch ein bisschen in dezimierter Gruppenstärke quasi vertreten, weil der André ist ja immer noch auf Radtour, heute der finale Tag. Und wie es unserem Radteam so geht, würden wir gleich mal durchrufen. Ihnen wünschen wir jetzt erstmal einen guten Start in diesen Freitag, der 8. Mai heute.
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2: Ja, 7:02 jetzt. Einen schönen Freitagmorgen für Sie. Und unsere Radtour, ja, heute der finale Tag. Die Mädels und Jungs haben am Senfsee, am Senftenberger See übernachtet. Und heute steht nun die letzte Etappe an. Unser André führt ja das Radteam an und ist jetzt auch schon wach und in der Leitung. Hallo, guten Morgen.
3: Ja, dann nochmal einen wunderschönen guten Morgen hier vom und aus dem Lausitzer Seenland. Ja Mensch, Freitag, das heißt, unsere Tour geht heute schon wieder zu Ende. Wir werden dann bald starten. Die letzte Etappe sind nochmal so etwas über 70 Kilometer. Dann geht's hier vom Lausitzer Seenland, also vom Senfsee, wo wir jetzt gerade sind, vom Senftenberger See, wieder zurück zum Ausgangspunkt nach Neukirch in der Nähe von Bautzen. Werden unterwegs nochmal in der Krabbertwelt vorbeischauen. Ich glaube, das wird auch nochmal ein richtiges Highlight. Und vielleicht darf ich es nochmal sagen, Christine, am Sonntag ist Muttertag. Ja? Wenn ihr euren Mamas mal was richtig Gutes tun wollt, dann fahrt gemeinsam mit ihnen hierher in die Lausitz. Am besten mit dem Fahrrad. Wenn es mit der Mutti nicht mehr so ist, dann gerne auch mit dem E-Bike. Das macht noch mehr Spaß. Nee, es ist wirklich, weil es auch so schön zum Muttertag passt, es ist für mich seit dieser Woche die Mutter aller Fahrradtouren hier einmal durch die Lausitz. Es ist so traumschön. Man kann ja so viel sehen, so viel erleben, so wunderbare Menschen auch treffen. Also das ist echt eine Empfehlung. Das lohnt sich und zwar bei jedem Wetter. Wir hatten ja nun alles dabei in den letzten 4 Tagen. Wir hatten Sonnenschein, wir hatten 22, 24 Grad, wir hatten Sonnenbrand. Wir hatten gestern Regen und Wind und ziemlich niedrige Temperaturen und es hat trotzdem immer Spaß gemacht. Also kleiner Tipp vielleicht für den Muttertag am Sonntag. So, jetzt pack mal langsam unsere Sachen zusammen, beziehungsweise erstmal noch Frühstück und dann melde ich mich später nochmal, okay?
2: Okay, da freuen wir uns drauf. Guten Appetit beim Frühstück und wenn Sie so einen kleinen Eindruck wollen von unserer Radtour, gucken Sie einfach mal bei Insta, da gibt es immer mal so ein paar Videos und ein bisschen Regen und ein bisschen Sonnenschein. Gucken Sie einfach mal rein.
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1: An diesem Freitag 10 nach 7. Hallo Micha, guten Morgen.
2: Hallo?
1: Micha? Hallo?
2: Hörst du mich? Ich höre dich. Du hörst mich nicht?
1: Doch, warte, jetzt höre ich dich. Hörst du mich auch?
2: Ich höre dich auch.
1: Jetzt hören wir uns, na, das ist ja verrückt.
2: Jetzt habe ich gerade das Wichtigste gesagt, was den Weltfrieden auslösen würde.
1: Was denn?
2: Aber leider war es nicht zu hören.
1: Was hast

0: du denn gesagt? Kannst du es nochmal wiederholen? Wir sind jetzt sehr gespannt.
1: Der Moment ist weg, ja.
0: Ist schon weg? Ist rausgefallen aus dem Kopf?
1: Ja, ist weg. Schade, das wäre es gewesen.
0: Aber Micha, ich weiß noch, was ich sagen wollte. Und zwar, wir haben eine ganz liebe Nachricht bekommen, also beziehungsweise du, und die möchte ich dir nicht vorenthalten. Die Dani hat sich nämlich gemeldet. Und die Dani hat geschrieben, also über WhatsApp, hat geschrieben, dass sie eigentlich ein bisschen Mitleid mit dir hat, lieber Micha. Es gibt viele Gründe, mit dir Mitleid zu haben. Nein, aber ja. Die Dani meint, dass sie versteht, dass du es durchaus auch schwer hast, weil alle haben immer so Befindlichkeiten und die einen wollen das Wetter und die einen wollen Regen und die anderen wollen Sonnenschein und hin und her. Und der arme Micha Klein, schreibt sie, muss da immer so ein Mittel finden und kann es ja gar nicht allen recht machen und ist dann immer der Schuldige. Und deshalb soll ich mal ein bisschen nett zu dir sein.
1: Siehst du?
0: Dani, siehst du?
1: Danke. Siehst du? Da endlich eine, die mich versteht.
0: Ja, aber ja. Die Dani hat dann auch noch geschrieben, sie hätte
1: aber
0: gerne...
1: Aber soll bitte Sonne geben.
0: Nee, es ist noch detaillierter. Sie hätte gerne nachts immer den Regen, weil für einen Garten und so kann sie es schon gebrauchen. Aber tagsüber möchte sie es trocken haben, weil sie fährt mit dem Rad zur Arbeit und arbeitet auch ein bisschen draußen. Und am Wochenende möchte sie tagsüber auch gerne was draußen machen. Also nachts der Regen und tagsüber schön. So, Micha, was kriegen wir denn heute?
1: Ich komme mir vor wie bei so einem Mitarbeitergespräch, wo man erstmal damit anfängt, ich fand super, du bist in letzter Zeit immer sehr pünktlich gewesen. Ja. Und dann kommt anschließend, naja, aber geschafft hast du nichts, du Depp. So, nein, also ich kann es ja verstehen. Klar, wenn man sich's aussuchen könnte, das wäre das Optimum wahrscheinlich. Es ist aber ja schon mal nicht so schlecht, dass jetzt zumindest am Wochenende es ganz nett aussieht. Wobei man ja sagen muss, nicht jeder hat am Wochenende frei, nicht jeder sitzt am Wochenende auf der Terrasse rum. Aber trotzdem für alle die so eine 5-Tage-Woche haben, ist es wirklich das Optimum. Denn heute noch mal viele Wolken und so ein bisschen allerletzter Regen ist vor allem gerade in den Bergen noch dabei. Ansonsten sieht dieser Tag trocken aus und dann kann es nachmittags auch so ganz langsam schon mal ein bisschen auflockern. Auch die Temperaturen sind etwas höher als gestern, immerhin so um 14 Grad, vielleicht auch mal 15 Grad und das alles ist so ein bisschen die Rampe, die Vorbereitung für das nettere Wochenende.
0: Okay, und das Wochenende dann nicht nur netter, sondern eigentlich richtig nett.
1: Genau, richtig nett sogar. Also morgen schon sehr nett mit vielen sonnigen Phasen. Ein bisschen wolkig wird es auch am Nachmittag nochmal sein. Immerhin dann schon mal so über 17, 18, vielleicht sogar 19 Grad. Und alles trocken. Und am Sonntag dann wahrscheinlich sogar noch mehr Sonnenschein erst einmal. Und noch wärmer, über 20 bis vielleicht sogar 22, 23 Grad. Nachmittags allerdings langsam so ein bisschen wolkiger. Von Westen zieht schon mal sowas rein. Da könnte der erste Schauer mit dabei sein, aber wahrscheinlich erst am Montag ist es dann wieder etwas wechselhafter, nasser.
0: Und das soll es dann auch wirklich kühler werden, weil da stehen ja dann die Eisheiligen an nächste Woche, ne?
1: Ja, sozusagen. Ich habe ja schon gesagt, Mensch, eigentlich haben wir die schon ein bisschen verfrüht gehabt, aber tatsächlich nochmal zu den klassischen Eisheiligen geht es auch noch ein bisschen runter, wobei es an den Eisheiligen auch in vielen Jahren deutlich kälter nochmal war als das, was wir nächste Woche erwarten. Da sind es dann so Werte wieder, ja, so 12, 13 Grad, vor allem wahrscheinlich Montag, Dienstag auch richtig windig und teilweise stürmisch, wechselhaft mit Schauern und so weiter und so fort. Also ja, der Sonntag ist der Höhepunkt erstmal wieder temperaturmäßig.
0: Gut, also wir freuen uns jetzt erstmal auf ein schönes Wochenende. Danke, Micha. Hast du toll gemacht. Komm.
1: Danke, Dani.
0: Bis dann, Micha.
1: Bis dann.

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2: Mit Sandra Petzold, guten Morgen. Im Crossener Freibad beginnt die Saison erst am 23. Mai. Eine Havarie am Wasserzulauf hat den Zeitplan über den Haufen geworfen. Ab Mitte nächster Woche soll das Becken weiter befüllt werden. Nach 16 Jahren bekommt der Kunstrasenplatz im Sportzentrum Marienthal einen neuen Belag. Das hat diese Woche der Finanzausschuss entschieden. Die Arbeiten sollen Ende Juli beginnen und bis Mitte Oktober dauern. Die Polizei bittet um Mithilfe bei der Suche nach einem vermissten Mann aus Trünzig. Der 54-jährige Marco L. wurde Mittwoch früh zuletzt gesehen. Alle bisherigen Suchmaßnahmen blieben erfolglos. Trotz Waffenruhe haben sich die USA und der Iran gegenseitig in der Straße von Hormuz beschossen. Das US-Militär spricht von unprovozierten iranischen Angriffen. Teheran macht amerikanische Attacken auf einen iranischen Öltanker verantwortlich.
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4: Ja, ziemlich viele dicke Wolken bei uns in Zwickau. Die Temperaturen sind aber schon mal milder als gestern und es soll im Laufe des Tages auch weitestgehend trocken bleiben. Morgen der Tag, der wird dann richtig schön. Frühlingshaft mit viel Sonnenschein und Höchstwerten um die 19 Grad. Und am Sonntag knacken wir endlich mal wieder die 20 Grad Marke. Da geht es rauf auf bis zu 21 Grad. Erst gegen Nachmittag ist dann vielleicht mal ein Tropfen möglich. Und auf den Straßen haben wir noch nichts, keine Staus und Blitzer. Aber Sie haben vielleicht schon irgendwas entdeckt, dann sagen Sie gerne Bescheid. 03x800 und die 4 ist die Nummer, unter der Sie mich erreichen. Gute Fahrt und ein wunderschön entspanntes Wochenende für Sie.
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7: Irgendwie ganz schön nass, Forsch, wie, oder?
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Vielleicht singen wir irgendwann wieder Panic at the Disco Songs. 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

0: So, Freitag haben wir, der 8. Mai. Es ist ganz genau 7:30. Einen schönen guten Morgen für Sie oder beziehungsweise 7:31 Uhr. 7:50 Uhr. Und jetzt gibt's die tägliche Dosis Wissen und da geht's heute mal um das Wort pudelnass. Vielleicht sind Sie ja gestern auch pudelnass geworden, aber warum heißt das eigentlich so? Es könnte ja auch dackelnass sein, aber wir sagen pudelnass. Woher das kommt? Die Antwort gibt's jetzt.
1: Schlau gemacht um 7:30 Uhr.
0: Die Erklärung ist eigentlich ganz einfach. Wenn jemand so richtig nass ist, dann ist er pudelnass und das kommt einfach von dem Wort Pudel, also von der Wortbedeutung.

0: Es ist nämlich ursprünglich mal ein Wasserhund gewesen, ein apportierender Jagdhund, der vornehmlich bei der Wasserjagd eingesetzt wurde. Pudel sind richtig gute Schwimmer. Der Jäger hat die Ente geschossen und der Pudel hat sie aus dem Wasser geholt. Das Verb pudeln bedeutet auch so viel wie im Wasser spielen oder planschen. Und deshalb heißt es eben pudelnass, also quasi nass, wenn wir so richtig nass sind. Der Dackel heißt übrigens auch Dachshund, weil er vornehmlich zur Dachsjagd eingesetzt wurde. Dackel oder Dachsnass würde also keinen Sinn machen und deshalb ist es pudelnass.
1: Schlau gemacht um 7:30.
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1: Einen wunderschönen guten Morgen und einen schönen Freitag. Ziemlich viele dicke Wolken haben wir am Himmel und ganz vereinzelt kann vielleicht nochmal ein Tropfen fallen, vor allem in den Bergen, laut Micha. Und die Temperaturen, die gehen so auf 13, 14 Grad rauf, also sind etwas milder als gestern. Und auf den Straßen ist alles noch entspannt, da ist uns noch nichts weiter gemeldet worden.
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1: 7:50 jetzt an diesem Freitagmorgen und der Micha ist wieder in der Leitung. Hallo Micha.
2: Hallo Christine.
1: Lieber Micha, du scheinst eine richtige Fanbase zu haben hier.
2: Wir haben vorhin
1: schon die Dani, die dich so gelobt hat und gesagt hat, ach, es ist aber auch nicht leicht für den Micha, weil irgendeinem tritt er immer auf die Füße mit seinem Wetter. Und dann hatten wir uns ja überlegt, dass wir dir nochmal eine Frage stellen wollen. Irgendetwas, was wir noch nicht von dir wissen. Und ich komme gar nicht dazu, dir eine Frage zu stellen, weil wir haben da etliche Vorschläge gekriegt. Und ganz süß fand ich die Idee von Ivi. Ivi meint, du bist ihr Lieblingswettermann. Und sie möchte gerne wissen, was eigentlich dein Lieblingswetter ist. Also das Lieblingswetter vom Wetterfrosch.
2: Oh Gott, ich dachte jetzt, dass sie fragt, welcher ist denn mein Lieblingswettermann oder Wetterfrau?
1: das habe ich jetzt, also ich kann da einen Kontakt vermitteln, aber da habe ich jetzt nicht nachgefragt. Nee, es geht um dein Lieblingswetter. Wie magst du es denn am liebsten?
2: Ich bin tatsächlich auch so der totale Sonnenmensch. Also ich finde es auch schön. Wobei ich dann, ich habe letztens überlegt, im letzten Jahr zum Beispiel, da war ich gar nicht so viel dann irgendwie mal auf dem Balkon, auf der Terrasse, weil es war dann immer so drückend warm und heiß. Also ich mag schon Sonne, aber wie wir alle dann so sind, bitte nicht mehr als 27 Grad und das und dann im Schatten und hin und her. Nee, also ich, großartig Sonnenschein und was das allerbeste ist, ist abends lange irgendwo draußen sitzen und es ist noch warm nach Mittag.

0: Oh, das ist schön. Und dann noch ein paar Glühwürmchen.
1: Ja, jetzt wird es aber wirklich romantisch.
0: Ja. So, Micha, gar nicht romantisch ist das Wetter heute. Das müssen wir mal gucken. Wie entwickelt sich's denn?
1: Nur ja, also ich finde, man kann ja im Verhältnis zu den Tagen davor heute schon gar nicht mehr meckern. Man muss ja schon glücklich sein, dass es mal weitestgehend doch alles trocken ist. Ja klar, es ist noch ziemlich grau. Wir haben auch so ein paar Spruzer-Regentropfen noch so ganz vereinzelt. Am ehesten ist das bei uns hier in Sachsen im Erzgebirge der Fall. Der Rest ist schon meistens trocken. Naja, und insgesamt sieht es nach einem doch trockenen Tag aus, der schon mal bei den Temperaturen ein bisschen nach oben geht, so bis 14, vielleicht mal irgendwo 15 Grad. Und am Nachmittag kann es dann so langsam ein bisschen heller werden, ein bisschen auflockern und vor allem am Abend. Da haben wir nochmal Chancen, die Sonne zu sehen, bevor dann natürlich irgendwann sie untergeht.
0: Ja, und das Wochenende wird aber dann richtig nett.
1: Genau, da haben wir wirklich wieder ruhigeres Hochdruckwetter und vor allem trockenere Luft, deswegen wieder ganz viel Sonnenschein. Es wird morgen damit losgehen und dann nachmittags wieder ein bisschen wolkiger sein, deutlich wärmer als heute bei so 18, 19 Grad. Und am Sonntag noch ein bisschen wärmer, da schaffen wir es über die 20 Grad, nicht nur für alle Muttis, sondern für alle eben. Es wird ein wärmerer Tag mit teilweise 22, 23 Grad, fühlt sich also fast schon wieder ein bisschen sommerlich an, wobei es auch eben viel Sonne gibt, aber nachmittags schon ein paar Quellwolken, vielleicht den allerersten Schauer, das allererste Gewitter, aber das wird vor allem am Montag dann der Fall sein.
0: Okay, dann eigentlich ein schönes Wochenende. Danke erstmal für den Moment und wir hören uns dann später nochmal.
1: Machen wir.
0: Bis dann.

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2: Mit Sandra Petzold, guten Morgen. Die Freibadsaison in Crossen beginnt am 23. Mai und damit eine Woche später als geplant. Das hat uns Mario Wojnowski vom Betreiberverein gesagt und als Grund eine Havarie genannt.
3: Es ist der Einfüllschacht beim Einlauf im Becken eingebrochen aufgrund eines Frostschadens. Die Sache haben wir jetzt behoben. Wir haben einen neuen Schacht gesetzt, der ist einbetoniert. Dann muss der Beton aushärten. Aber nichtsdestotrotz findet der Tag der offenen Tür statt, Männertag lediglich. Die Eröffnung wird sich auf den 23. verschieben.
2: Der Kunstrasenplatz im Sportzentrum Marienthal ist nach 16 Jahren verschlissen. Ab Ende Juli soll er deshalb einen neuen Belag erhalten. Der Finanzausschuss hat diese Woche das Vorhaben für etwa 390.000 Euro abgesegnet. Mitte Oktober soll der Platz den Sportlern wieder zur Verfügung stehen. Genutzt wird er von Lok Zwickau und der Rudolf-Weiß-Schule. Die Polizei bittet um Mithilfe bei der Suche nach einem vermissten Mann aus Trünzig. Der 54-jährige Marco L. wurde Mittwoch früh zuletzt gesehen, und zwar in seinem Wohnhaus an der Straße Waldhäuser in Trünzig. Der Vermisste ist 1,68 groß, schlank und trägt einen schmalen Kinnbart. Alle bisherigen Suchmaßnahmen blieben erfolglos. Hinweise zum möglichen Aufenthaltsort nimmt das Polizeirevier Werdau entgegen. Die Nummer steht bei uns im Netz. Trotz Waffenruhe haben sich die USA und der Iran gegenseitig in der Straße von Hormuz beschossen. Tina Eck berichtet.
4: Eigentlich standen die Zeichen trotz wackeliger Waffenruhe auf eine baldige Einigung über ein Abkommen zwischen den USA und dem Iran. Nun wieder Angriffe in der Straße von Hormuz und das US-Militär griff auch Ziele im Iran an. Es sei Selbstverteidigung, hieß es aus dem US-Zentralkommando. Man habe die Bedrohung neutralisiert und iranische Drohnen und Abschussrampen bombardiert. Der Iran bestätigte Angriffe auf US-Kriegsschiffe und beschuldigte die USA, zuerst einen iranischen Öltanker beschossen und damit die Waffenruhe gebrochen zu haben.
2: Freiburg steht im Finale der Fußball-Europa-League. Der SC setzte sich im Halbfinal-Rückspiel gegen Sporting Braga aus Portugal mit 3:1 durch. Das Hinspiel hatten die Freiburger mit 1:2 verloren.
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6: Einen wunderschönen Start in den heutigen Freitag. Heute ist das Wetter noch so ein bisschen durchwachsen. Die Temperaturen sind aber schon etwas milder als gestern. 13, 14 Grad so die Höchstwerte. Und ganz vereinzelt kann es vielleicht mal einen Tropfen geben. Aber sonst soll es weitestgehend trocken bleiben heute. Und das ist schon mal ein guter Anfang, denn morgen der Tag, der soll richtig schön werden. Viel Sonnenschein gibt's. Und die Temperaturen, die gehen so auf 19, 20 Grad rauf. Und auf den Straßen haben wir auch noch nichts. Das ist alles noch entspannt. Aber Sie haben vielleicht irgendwas entdeckt, dann sagen Sie gerne Bescheid. 03x800 und die 4 ist die Nummer. Oder Sie schreiben eine WhatsApp. Die Nummer finden Sie auf radiozwickau.de.
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1: Es ist Freitagmorgen. Und hier ist Christine Hart.
8: Ach, schön.
9: Ja, warum?
8: Ist morgen Samstag?
6: Ja, morgen ist Samstag, weil heute ja Freitag ist. Und gleich schauen wir mal ein bisschen aufs Wochenende. Passiert ja ganz viel hier bei uns. Was können Sie Schönes anstellen? Ein paar Tipps haben wir gleich für Sie. Jetzt wünschen wir Ihnen erstmal einen guten Start in diesen Freitag, 8. Mai heute. Guten Morgen.
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0: da ist es schon wieder soweit. Die Woche ist rum, das Wochenende steht vor der Tür und wie Sie es kennen, schauen wir mal, was man so Schönes anstellen könnte hier bei uns in Zwickau. Im alten Gasometer feiert die legendäre ostdeutsche Rockband Karussell ihr 50. Bühnenjubiläum zum Beispiel. Das Konzert beginnt um 21 Uhr. Tickets gibt's für 37 Euro an der Abendkasse. Gleichzeitig geht das Frühlingsvolksfest auf dem Platz der Völkerfreundschaft ins finale Wochenende heute Abend um 19 Uhr mit einer Modern Talking Tribute Show. Morgen ist dann auch viel los im historischen Dorf. Lockt der Dorffrühling von 10 bis 18 Uhr bei freiem Eintritt. Hier finden Sie Stände mit Kunsthandwerk, eine Pflanzenbörse und das Puppentheater mit Walking Acts. Parallel dazu feiert die Fußgängerzone das Familienstraßenfest ebenfalls bei freiem Eintritt. Der Sonntag steht auch im Zeichen der Familie. Auf dem Schützenplatz in Merane findet von 14 bis 18 Uhr ein Kinder- und Familienfest statt. Freuen Sie sich bei freiem Eintritt auf Ponyreiten, Karussells, Hüpfburgen und Traktorfahrten mit Udos Kinderexpress. Und aufgepasst, wir haben es schon erwähnt, das letzte Wochenende vom Frühlingsvolksfest und wir haben jetzt nochmal Bummelpässe mit Freifahrten, also rufen Sie gerne durch. 0375 200 und 4 mal die 5 ist die Nummer. 0375 200 und 4 mal die 5. Es geht zum Frühlingsvolksfest auf dem Platz der Völkerfreundschaft. Jetzt das letzte Wochenende. Die Bummelpässe, die kriegen Sie von uns. Also klingeln Sie durch. Viel Glück.
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1: Ja, an diesem Freitagmorgen, wir haben es jetzt 7:10 und der Micha ist in der Leitung. Schönen guten Morgen.
2: Hallo, morgen Christine.
1: So, lieber Micha, heute früh sieht's ja teilweise noch nicht so pralle aus. Was erwartet uns denn heute?
2: Ja, ich würde jetzt auch nicht die Hoffnung drauflegen, dass das heute noch der sonnige Tag wird, sondern die Wolken, die bleiben uns heute auch noch lange erhalten. Aber wir wissen zumindest am Horizont, da ist die Sonne wieder mit dabei. Nämlich der Horizont ist so Richtung späten Nachmittag, Abend, da lockert es wieder auf. Erstmal heute früh ist aus diesen dicken Wolken auch noch punktuell so ein ganz klein bisschen Regen möglich. Ansonsten bleibt es meistens trocken heute. Mit den dicken Wolken werden es gerade mal so 13, 14, vielleicht mal irgendwo 15 Grad. Und dann, wie gesagt, am Nachmittag so langsam die ersten zögerlichen Auflockerungen, vor allem zum Abend hin, dann geht es immer mehr auf.
1: Und fürs Wochenende sieht es ja dann richtig gut aus. Das ist ja auch wichtig, weil am Sonntag ist ja auch Muttertag.
2: Ja, und da sieht es wirklich richtig gut aus. Also um den Muttertagsspaziergang, wenn Mutti das denn so wünscht, kann man sich als Tochter oder Sohn kaum drücken. Wettermäßig zumindest hat man kein Argument.
1: Das klingt jetzt nicht so begeistert, Micha.
2: Ja, also du, ist ja nicht jeder dann so der Freund dessen, dass man da im feinen Sonntagszwirn dann plötzlich durch den Stadtpark oder wo auch immer.
1: Ja, aber zum Muttertag musst du das schon mal machen.
2: Eben, sage ich ja. Und deswegen, sonst hat man vielleicht noch die schöne Ausrede, Mutti, guck mal, regnet, willst du selbst nicht raus. Aber nee, dieses Wochenende bringt das alles nichts. Also weil morgen ist es schon sehr nett, freundlich, so mit 17, 18 Grad, vielleicht stellenweise ist mal die 20 dabei. Sonne, ein paar Wolken immer mal wieder zwischendurch, nachmittags ein bisschen wolkiger, aber trocken, fühlt sich auch alles wärmer an. Und am Sonntag sind wir dann auch sogar über 20 bis 22, 23 Grad. Mit der Möglichkeit, dass es dann vielleicht am späteren Nachmittag mal dickere Quellwolken gibt und vielleicht irgendwo der erste Schauer entsteht, aber meistens bleibt der Sonntag noch für die meisten trocken.
1: Es wird also ein schöner Muttertag.
2: Ja.
1: Grüß die Mutti Micha und wir hören uns dann später nochmal.
2: Bis dann.
1: Bis dann.

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20: Mit Sandra Petzold einen schönen guten Morgen. Im Krossener Freibad beginnt die Saison erst am 23. Mai. Eine Havarie am Wasserzulauf hat den Zeitplan über den Haufen geworfen. Ab Mitte nächster Woche soll das Becken weiter befüllt werden. Sachsens Einwohnerzahl schrumpft weiter, im schlimmsten Fall um 15% bis 2045, haben Statistiker berechnet. Die höchsten Verluste mit bis zu einem Viertel drohen dem Erzgebirgskreis und dem Vogtlandkreis. Der Zoll hat bei 65 von 480 Paketzustellern in Sachsen Unregelmäßigkeiten festgestellt. Die häufigsten Verstöße betrafen den Mindestlohn und das Aufenthaltsrecht. Opfer von häuslicher Gewalt und Stalking sollen künftig besser geschützt werden. Der Bundestag stimmt deshalb heute über die elektronische Fußfessel für Täter ab. Finanzminister Klingbeil will enger mit Kanada zusammenarbeiten, etwa bei Lieferketten, der Versorgung von kritischen Rohstoffen sowie bei Rüstung und KI. Das sagte er vor seinem Abflug nach Toronto.
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1: Einen wunderbaren Freitag. Ich hoffe, Sie haben einen guten Start ins Wochenende, trotz der vielen Wolken bei uns in Zwickau. Die Temperaturen gehen auf 13 Grad rauf und den ein oder anderen kleineren Tropfen kann es vielleicht noch geben. Später soll es dann aber weitestgehend trocken bleiben. Der morgige Tag, der wird wohl richtig schön werden mit viel Sonnenschein und mit Höchstwerten so um die 19, stellenweise sogar 20 Grad. Und Obacht auf den Straßen, da haben wir einen Unfall auf der Schädelwelle.

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1: Es ist Freitagmorgen und hier ist Christine Hart.
2: Mach dir immer wieder bewusst, ich bin frei. Sage dir diesen Satz laut. Das ist eine der wichtigsten Erkenntnisse des Lebens. Freiheit ist nicht draußen, Freiheit ist in deinem Kopf.
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2: Ja, kurz nach 9:30 an diesem Freitag. Und für unser Radteam steht heute der letzte Tag an, der finale Tag, die letzte Etappe, das letzte Mal auf dem Sattel. Und in der Leitung ist jetzt unser André, der ja immer vorneweg, ich weiß gar nicht, ob er vorneweg radelt. André, guten Morgen erstmal.
3: Nö, ich sagte nicht guten Morgen.
2: Wieso?
3: Ich habe mich nochmal hingelegt.
2: Ja,
3: das ist ja einer der Vorteile. Ich meine, wir haben uns vorhin ja schon gehört, aber ich habe mich zwischendurch wieder hingelegt. Das ist ja einer der großen Vorteile. Für mich, ja, also auf der Radtour, einfach mal ein bisschen länger zu schlafen, es einfach mal ein bisschen ruhiger angehen zu lassen. Deswegen, ich bin noch gar nicht da.
2: Bist noch gar nicht da, aber ich kann dich doch schon hören. Nee, sag mal, bist du der Vorwegradler oder bist du Schlusslicht?
3: Also ich bin, also wenn ich vorne wegradeln würde, dann wären wir heute noch nicht hier, wo wir sind. Ja.
2: Weil es wegen Navi und so.
3: Ständig verfahren. Ja. Das ist gar nicht so einfach, weil die unterschiedlichen Navigationssysteme, so mit Fahrradwegen und so weiter, wie ich gelernt habe, noch nicht so hundertprozentig zuverlässig sind. Also ein bisschen wie die Wettervorhersage. Es könnte dort lang gehen, muss aber nicht. Deswegen, wir verfahren uns schon öfter mal. Und das habe ich in die Hände von kompetenteren Leuten gelegt. Also ich fahre einfach nur mit und bin für die Unterhaltung zuständig.
2: Das kannst du ja. So, heute nun die letzte Etappe, der letzte Tag auf dem Rad. Wie ist denn so die Stimmung in der Truppe? Sind jetzt alle ein bisschen traurig oder freuen die sich, dass es wieder nach Hause geht?
3: Also wir hatten gestern Abend nochmal einen sehr, sehr schönen Grillabend. Da war die Stimmung sensationell. Auch im Moment sind auch alle noch gut drauf, aber ich kann mir vorstellen, dass nachher so, wenn es dann an die letzten 10, 20 Kilometer geht, dass es dann schon ein bisschen kippt, beziehungsweise dass es dann ein bisschen melancholisch wird. Aber im Moment sind alle noch gut drauf. Der Regen hat aufgehört. Wir sind ja gestern nun leider den ganzen Tag durch Regen gefahren. Aber heute Morgen sieht schon wieder sehr gut aus. Also Stimmung ist perfekt und mental sind alle stabil. Wir freuen uns auf einen schönen Freitag.
2: Was steht an heute konkret? Also ihr seid ja jetzt am Senfenberger See.
3: Wir fahren zurück zum Ausgangspunkt. Das heißt, es geht nach Neukirch, Bautzen. Und unterwegs werden wir anhalten in der Krawattmilchwelt, worauf ich mich persönlich sehr freue. Kenne ich nämlich noch nicht, war ich noch nie. Und dort gibt es ein bisschen Essen und dort können wir dann mal das Melken üben und so. Also ich freue mich da sehr drauf. Das wird das Highlight sein heute.
2: Okay, dann ganz, ganz viel Spaß. Und wenn du in der Krawattmilchwelt bist, bring mir unbedingt einen Käse mit. Und wenn du ein Kälbchen siehst.
3: Ein Kälbchen, ja.
2: Ach so, ein Kälbchen. Du musst dann ein bisschen langsamer fahren, weil die können nicht so schnell neben dem Fahrrad herlaufen. Aber ein Kälbchen wäre toll. Dann ganz, ganz viel Spaß euch. Und ja, also meldest dich ja dann später nochmal. Kommst du Montag wieder auf Arbeit? So richtig so? Kommst du wieder?
3: Mal gucken, das überlege ich mir noch.
2: An die Werkbank.
3: Vielleicht verlängern wir auch.
2: Okay, also, viel Freude, fahrt vorsichtig.
3: Ganz liebe Grüße nach Hause.
2: Bis denn.
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2: Schönen guten Morgen, einen wunderschönen Start in den Freitag. Die Temperaturen bei uns in Zwickau gehen auf 13 Grad rauf heute. Es bleibt eher bedeckt, nur selten gibt es mal eine Wolkenlücke. Aber vielleicht kann es noch den ein oder anderen kleineren Tropfen geben. Und auf den Straßen haben wir einen Unfall auf der Schedewitzer Brücke statt einwärts. Deswegen staut sich's dort in alle Richtungen. Gute Fahrt.
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1: Ja, an diesem Freitag heute der 8. Mai und der Micha ist nochmal in der Leitung. Hallo Micha.
2: Hallo Christine.
1: So, Micha, unser Radteam hatte ja gestern einen ziemlich nassen Tag. Also da war wirklich ziemlich viel Regen mit dabei. Da hat der André auch ein bisschen geunkt. Aber heute sieht's besser aus. Nicht nur für die Radler, sondern für uns alle.
2: Hast du es eigentlich gemerkt? Du hast gelacht beim Regen und dann wird deine Stimme ganz bedächtig und fast schon ein bisschen traurig, dass es heute besser aussieht.
1: Nein, das stimmt. Wisst ihr, jetzt tut doch nicht immer. Ich bin überhaupt nicht so gemein, wie ihr immer alle tut.
2: Ich hab's, weiß ich hier. Text und Stimmanalyse. Nein, du hast völlig recht. Es wird jetzt wieder besser. Es ist wirklich gemein. Also die haben sich wirklich die dürfsten Tage nicht ausgesonnen, sondern leider erwischt. Das Wetter hat eben leider nicht so gut mitgespielt. Und jetzt wird es pünktlich, wenn alle wieder aus dem Sattel rauskommen, wird es wieder netter. Also heute, wir starten jetzt heute früher immer noch mit den dicken Wolken, aus denen so stellenweise am ehesten im Bergland noch ein ganz klein bisschen letzter Regen fällt. Ansonsten ist dieser Freitag schon meistens doch trocken, aber eben noch ziemlich bewölkt. Es wird ein bisschen wärmer als gestern, so 14, 15 Grad.

0: sind heute schon mal möglich. Und wir können praktisch die Sonnenstrahlen zählen, denn am Nachmittag werden es langsam ein paar mehr. Da lockert es ganz, ganz langsam auf. So richtig freundlicher wird es wahrscheinlich dann aber erst am Abend.
1: Und am Wochenende.
0: Genau, das wird richtig nett. Also das heißt, da würde ich jetzt freiwillig noch mal eine Runde auf dem Fahrrad hinterher drehen, einfach um es zu genießen. Denn es wird sehr freundlich, sehr sonnig, phasenweise ein bisschen wolkig und deutlich wärmer. Also morgen so bis 18, 19 Grad meistens. Und am Sonntag sogar über 20, teilweise 22 Grad bei ganz, ganz viel Sonnenschein erst einmal. Nachmittags vielleicht langsam etwas wolkiger. Vielleicht der erste Schauer, der hereinziehen könnte am Sonntagnachmittag. Wir können aber auch Glück haben, dass es trocken bleibt.
1: Okay, wichtige Frage noch. Nächste Woche stehen ja die Eisheiligen an. Habe ich am Sonntag ein bisschen was zu tun, dass ich alles Empfindliche nochmal reinräume oder irgendwie abdecke? Oder wird es entspannt?
0: Es sieht jetzt gar nicht mal so dramatisch erst einmal aus, also zumindest für den Wochenstart. Es kommt tatsächlich kühlere Luft an, wird also Montag schon deutlich frischer sein als am Sonntag noch und so vielleicht so knapp unter 15 Grad. Da sind aber auch viele Wolken dabei, deswegen ist die Nacht noch nicht so eisig, aber die Nacht danach zum Dienstag und vor allem die Nacht zum Mittwoch, die können dann wieder in Richtung Frostbereich gehen. Wahrscheinlich die Nacht zum Mittwoch, weil es richtig aufklart und ja, insgesamt verlaufen wir in der neuen Woche kühler als jetzt am Wochenende, aber so ganz schrecklich wird es auch nicht.
1: Naja, okay, also das Empfindlichste bei mir ist eine Bananenpflanze und die hat ihre Blätter schon beim letzten Frost verloren. Insofern, ja, habe ich nicht aufgepasst. Aber das kommt bestimmt wieder. Insofern, alles gut.
0: Daumen drücken. Also Daumen wir haben nämlich auch eine und das ist hier so dass die heilige Kuh, sag ich mal. Die Bananenpflanze, die dann immer reingeholt wird und wieder raus. Und
1: Okay, ich war zu spät das letzte Mal. Ja. Gut, Micha, wir hören uns dann nochmal.
0: Machen wir.
1: Bis dann.

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15: Mit Sandra Pezold. Guten Morgen. Der Kunstrasenplatz im Sportzentrum Marienthal wird in diesem Jahr erneuert. Der Finanzausschuss hat das Vorhaben für etwa 390.000 Euro diese Woche beschlossen. Gerd Friedrich berichtet.
16: Der Kunstrasenplatz ist nach 16 Jahren verschlissen. Ab Ende Juli soll deshalb der Belag ausgewechselt werden. Da in ein paar Jahren Kunststoffgranulat als Füllstoff verboten ist, wird stattdessen Sand verwendet. Mitte Oktober soll der Kunstrasenplatz den Sportlern dann wieder zur Verfügung stehen. Das sind nicht nur die Fußballer von Lok Zwickau, sondern auch Schüler der Rudolf-Weiß-Schule nebenan.
15: Sachsen könnte bis zum Jahr 2045 15% seiner Einwohner verlieren. Das ist das Worst-Case-Szenario. Im besten Fall ist es nur ein Minus von 8%, wie das Statistische Landesamt aktuell berechnet hat.
17: Demnach wird die Einwohnerzahl in allen 3 untersuchten Varianten bereits im kommenden Jahr unter die Marke von 4 Millionen fallen. Regional sind alle Landkreise und Chemnitz von Rückgängen betroffen. Leipzig und Dresden können in der optimistischsten Variante mit leichten Gewinnen rechnen. Die höchsten Verluste drohen dem Erzgebirgskreis und dem Vogtlandkreis, die bis zu einem Viertel ihrer Bevölkerung verlieren könnten. Gunnar Tichy, Nachrichtenredaktion.
15: Der Zoll hat bei 65 von 480 Paketzustellern in Sachsen Unregelmäßigkeiten festgestellt. Das ist knapp jeder siebte. Die häufigsten Verstöße betrafen die fehlende Anmeldung.

0: Meldung bei der Rentenversicherung, den Mindestlohn und das Aufenthaltsrecht. Der Ausbruch des Hantavirus bei einer Kreuzfahrt löst in immer mehr Ländern Sorgen aus. Bei einem Zwischenstopp hatten 29 Passagiere das Schiff verlassen. Sie kamen nach Angaben des Reiseveranstalters aus etwa 12 Ländern, darunter auch Deutschland. Ronny Thorau berichtet.
1: Das war 10 Tage, bevor der erste Hantavirus-Fall bestätigt wurde. Die Gefahr einer weltweiten Ausbreitung sei dennoch gering, beruhigen Experten. Man verfolge die Kontaktpersonen mittlerweile nach und das Hantavirus sei nur bei direktem längeren Kontakt ansteckend, also lange nicht so infektiös wie etwa das Coronavirus.
0: Finanzminister Klingbeil will enger mit Kanada zusammenarbeiten. Vor seinem Abflug nach Toronto sagte er, durch das Vertiefen der Partnerschaft wollten beide Länder Abhängigkeiten reduzieren. Damit sind wohl die USA gemeint, denn das Verhältnis zwischen den Amerikanern und Deutschland ist derzeit angespannt.
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3: Einen wunderschönen Start ins Wochenende. Trotz der vielen Wolken am Himmel bei uns in Zwickau. Die Temperaturen, die gehen auf 13 Grad rauf heute. Und den ein oder anderen kleineren Tropfen kann schon noch geben heute. Aber im Laufe des Tages soll es dann weitestgehend trocken bleiben. Und morgen der Tag, der soll richtig, richtig schön werden mit viel Sonnenschein und Höchstwerten um die 19 Grad. Und schauen wir auf die Straßen. Da haben wir einen Stau nach einem Unfall auf der Schedewitzer Brücke stadteinwärts. Dort staut sich's in alle Richtungen. Und falls Sie noch was gesehen haben, können Sie gerne Bescheid geben. 03x800 und die 4 ist die Nummer. Ich wünsche eine gute Fahrt, einen wunderschönen Freitag und ein schönes Wochenende.
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1: Ja, bundesweit wurde für heute zum Schulstreik gegen die Wehrpflicht aufgerufen. Hier in Zwickau hat Robin Harder dafür den Hut auf. Der 23-Jährige hat die Aktion auf dem Hauptmarkt vorbereitet und hofft auf eine dreistellige Teilnehmerzahl. Die Mehrheit der Jugendlichen sagt eher, lehne die Wehrpflicht ab, was sich mit den Umfrageergebnissen deckt. Treffen wollen sich die jungen Leute heute ab um 12. Da sind die schriftlichen Prüfungen in den Haupt- und Oberschulen vorbei. Wir behalten das natürlich im Auge.
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1: Ja, und diesem Gespräch jetzt wohnt ein bisschen Wehmut bei, weil das ist das letzte Mal, dass wir beide miteinander sprechen können. Unser Better-Wetterman Michael Klein ist an diesem Freitagmorgen in der Leitung 10 nach 9 jetzt. Hallo Micha.
2: Hallo Christi, du musst ihn einfach mal beiseite boxen demnächst. Also den André.
1: Ja, aber es ist doch hier so eure Männerhood, hier so euer Kiez, wo ihr so miteinander Männergespräche führt. Da hat man als Frau, da hat man es eben schwer. Ne?
2: Wo sind wir denn hier? Kommt jetzt gleich noch hier der Pudding von Dr. Oetker in der Fernsehwerbung der 50er um die Ecke oder was ist hier los?
1: Das sagt derjenige, der jeden Tag mit dem André mehrere Männergespräche führt.
2: Ja, Entschuldigung, aber das heißt ja nicht, es ist einfach nur, weil keine Frau da ist.
1: Nee, das stimmt ja nicht. Ich darf immer dann dazukommen, wenn ihr irgendeine Frage habt, wenn ihr nicht weiter wisst.
2: Ja, siehst du, wenn es um die wirkliche Kompetenz geht, dann wird es gebraucht.
1: Naja, also würde ich jetzt so auch nicht sagen. Aber wir genießen unser letztes Gespräch. Micha, wie wird denn das Wetter heute?
2: Schön, und dann redet man übers Wetter, ne?
1: Ja.
2: Wie an der Bushaltestelle. Wetter wird, muss man sagen, wird

0: Richtig schön, aber auch erst morgen und am Sonntag. Also heute ist es noch, naja, es ist okay. Es ist eben nicht der Dauerregen, es ist einfach nur dicker bewölkt. Punktuell so allerletzte Regentropfen noch heute Vormittag, aber das ist wirklich schon nur noch ganz selten der Fall. Ansonsten bleibt es ein trockener Tag und es ist schon mal immerhin etwas wärmer als gestern, so bis 14, vielleicht auch mal 15 Grad in der Spitze. Aber das Ganze eben noch mit sehr, sehr vielen Wolken, die erst so mit dem Nachmittag größere Lücken bekommen. Vor allem erst zum Abend hin wird es dann deutlich freundlicher.
1: Und am Wochenende wird es dann richtig freundlich.
0: Genau, dann ist tatsächlich wieder das Frühlingswetter zurück. Das heißt, wir kommen deutlich über die 15 Grad. Das können morgen stellenweise so um die 19, vielleicht sogar mal irgendwo die 20 Grad werden. Dazu nur ganz leichter Wind. Fühlt sich also auch im Sonnenschein noch wärmer und angenehmer an. Allerdings ein bisschen wolkig kann es dann vor allem nachmittags wieder sein. Und am Sonntag geht es dann mit ganz viel Sonne wieder los und weiter. Ein insgesamt sehr schöner, freundlicher Tag mit über 20, teilweise 22, 23 Grad. Allerdings für den Muttertag vielleicht ein bisschen früher den Spaziergang starten, weil nachmittags gibt es schon wieder etwas mehr Quellwolken am Himmel. Da könnte vielleicht ein erster Schauer, ein erstes Gewitter entstehen, aber kann genauso gut sein, dass wir Glück haben. Alles trocken bleibt am Sonntag.
1: Also im Großen und Ganzen können wir uns auf ein nettes Wochenende freuen. Lieber Micha, ich danke dir sehr für die nette Woche mit dir.
0: Das danke ich dir auch vielmals.
1: Schönes Wochenende und am Montag dann hören wir beide uns vielleicht auch kurz wieder, aber dann ist auch der andere wieder da.
0: Aber dann einfach mal Ellbogen, zack, bumm, in die Rippe rein und dann hast du mal Platz.
1: Das macht man doch nicht.
0: Macht man nicht?
1: Nee, macht man nicht. Also, Micha, schönes Wochenende. Tschüss.
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14: Mit Sandra Petzold, guten Morgen. Im Krossener Freibad beginnt die Saison erst am 23. Mai. Eine Havarie am Wasserzulauf hat den Zeitplan über den Haufen geworfen. Ab Mitte nächster Woche soll das Becken weiter befüllt werden. Nach 16 Jahren bekommt der Kunstrasenplatz im Sportzentrum Marienthal einen neuen Belag. Das hat diese Woche der Finanzausschuss entschieden. Die Arbeiten sollen Ende Juli beginnen und bis Mitte Oktober dauern. Die Polizei bittet um Mithilfe bei der Suche nach einem vermissten Mann aus Trünzig. Der 54-jährige Marco L. wurde Mittwoch früh zuletzt gesehen. Alle bisherigen Suchmaßnahmen blieben erfolglos. Trotz Waffenruhe haben sich die USA und der Iran gegenseitig in der Straße von Hormuz beschossen. Das US-Militär spricht von unprovozierten iranischen Angriffen. Teheran macht amerikanische Attacken auf einen iranischen Öltanker verantwortlich.
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16: Einen wunderschönen Start ins Wochenende. Trotz der vielen Wolken am Himmel bei uns in Zwickau. Die Temperaturen, die gehen auf 13 Grad rauf heute. Und den ein oder anderen kleineren Tropfen kann schon noch geben heute. Aber im Laufe des Tages soll es dann weitestgehend trocken bleiben. Und morgen der Tag, der soll richtig, richtig schön werden. Mit viel Sonnenschein und Höchstwerten um die 19 Grad. Und schauen wir auf die Straßen. Da haben wir einen Stau nach einem Unfall auf der Schedewitzer Brücke stadteinwärts. Dort staut sich's in alle Richtungen. Und falls Sie noch was gesehen haben, können Sie gerne Bescheid geben. 03x800 und die 4 ist die Nummer. Ich wünsche eine gute Fahrt, einen wunderschönen Freitag und ein schönes Wochenende.
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1: Die 70er, was für ein Lebensgefühl. Bunte Ornamenttapeten, Hotpants und Plateauschuhe. Abgrenzung war angesagt, auch in der DDR. Genau aus dieser Zeit stammt eine der erfolgreichsten ostdeutschen Rockbands, Karussell. In diesem Jahr hat die Band 50-jähriges Bühnenjubiläum und das wird natürlich mit den Fans gefeiert. Heute Abend 21 Uhr bei einem Konzert im alten Gasometer. Schon eine Stunde vorher läuft ein Film mit Erinnerungen, Wegmarken und Momenten aus 50 Jahren Bandgeschichte.
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1: Wir machen es uns heute noch mal ein bisschen nett, weil der André ist ja immer noch nicht da. Heute der letzte Tag unserer Radtour. Er ist ja mit vielen Gewinnerinnen und Gewinnern unterwegs. Einmal durch die komplette Lausitz und heute erreichen sie dann das Ziel. Und am Wochenende haben sie dann ein bisschen frei und können sich quasi so ein bisschen... Ja, also, na, Sie wissen schon, wenn man so ein paar Tage auf dem Rad gesessen hat, dann tut ja der Po ein bisschen weh und können Sie sich ein bisschen bekümmern lassen quasi. Wir haben da etliche Vorschläge gekriegt. Man sollte um die Zeit vielleicht noch nicht sprechen. Können Sie sich ein bisschen bekümmern lassen. Wir haben da etliche Vorschläge gekriegt.
2: Was ist das denn hier?
1: Vielleicht ist es der Freitagmorgen. Einen schönen guten Morgen, Micha.
3: Hallo, morgen, Christine.
1: Was lachst du denn?
3: Du stöhnst gerade so. Ich dachte gerade, du hast schon Sport gemacht oder so.
1: Entschuldigung, war ein guter Witz. Muss jetzt selber lachen.

0: Oder, kennst du das? So Tage, wo man, es fehlt so der, es ist alles so, huh.
1: Och, fehlt dir der André so sehr?
0: Nein.
1: Doch. Du sollst im Radio nicht immer so ehrlich sein, hab ich dir gesagt.
0: Wir haben eine ganz liebe Nachricht bekommen, beziehungsweise du. Die Dani hat sich nämlich gemeldet über WhatsApp, hat geschrieben, dass sie eigentlich ein bisschen Mitleid mit dir hat, lieber Micha. Es gibt viele Gründe, mit dir Mitleid zu haben. Nein, aber ja. Die Dani meint, dass sie versteht, dass du es durchaus auch schwer hast, weil alle haben immer so Befindlichkeiten und die einen wollen das Wetter und die einen wollen Regen und die anderen wollen Sonnenschein und hin und her. Und der arme Micha Klein, schreibt sie, muss da immer so ein Mittel finden und kann es ja gar nicht allen recht machen und ist dann immer der Schuldige. Und deshalb soll ich mal ein bisschen nett zu dir sein.
1: Siehst du?
0: Dani, siehst du?
1: Danke. Siehst du? Da endlich eine, die mich versteht.
0: Ja, aber ja. Die Dani hat dann auch noch geschrieben, sie hätte
1: aber
0: gerne...
1: Aber soll bitte Sonne geben.
0: Lieber Micha, du scheinst eine richtige Fanbase zu haben hier. Ivi meint, du bist ihr Lieblingswettermann und sie möchte gerne wissen, was eigentlich dein Lieblingswetter ist. Also das Lieblingswetter vom Wetterfrosch.
1: Oh Gott, ich dachte jetzt, dass sie fragt, welcher ist denn mein Lieblingswettermann oder Wetterfrau?
0: Ich kann da einen Kontakt vermitteln, aber da habe ich jetzt nicht nachgefragt. Nee, es geht um dein Lieblingswetter. Wie magst du es denn am liebsten?
1: Ich bin tatsächlich auch so der totale Sonnenmensch. Wobei im letzten Jahr zum Beispiel, da war ich gar nicht so viel dann irgendwie mal auf dem Balkon, auf der Terrasse, weil es war dann immer so drückend warm und heiß. Also ich mag schon Sonne, aber wie wir alle dann so sind, bitte nicht mehr als 27 Grad und das sind dann im Schatten und hin und her. Nee, großartig Sonnenschein und was das allerbeste ist, ist abends lange irgendwo draußen sitzen und es ist noch warm nach Mitternacht. Das finde ich, oh, warm.
0: Oh, das ist schön und dann noch ein paar Glühwürmchen.
2: Glühwürmchen, Glühwürmchen.
1: Ja, jetzt wird's aber wirklich romantisch.
0: Ja. So.

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16: Mit Sandra Petzold. Guten Tag. Eine Falschfahrerin auf der B93 zwischen Merane und Zwickau hat gestern am späten Nachmittag für Aufregung gesorgt. Sie war über 10 Kilometer lang unterwegs. Dutzende Notrufe gingen ein, aber wie durch ein Wunder passierte kein Unfall. Wie uns ein Polizeisprecher sagte, war die 65-Jährige in Merane auf die B93 Richtung Altenburg aufgefahren, allerdings entgegen der Fahrtrichtung. Erst am Parkplatz crossen konnte die Polizei sie stoppen. Autofahrer, die ausweichen oder bremsen mussten, sollen sich bitte im Polizeirevier Zwickau melden. Die Freibadsaison in Crossen beginnt am 23. Mai und damit eine Woche später als geplant. Das hat uns Mario Wojnowski vom Betreiberverein gesagt und als Grund eine Havarie genannt.
17: Es ist der Einfüllschacht beim Einlauf im Becken eingebrochen aufgrund eines Frostschadens. Die Sache haben wir jetzt behoben. Wir haben einen neuen Schacht gesetzt, der ist einbetoniert. Dann muss der Beton aushärten, aber nichtsdestotrotz findet der Tag der offenen Tür statt, Männertag lediglich. Die Eröffnung wird sich auf den 23. verschieben.
16: Die Polizei bittet weiter um Mithilfe bei der Suche nach einem vermissten Mann aus Trünzig. Der 54-jährige Marco L. wurde am Mittwoch früh zuletzt in Trünzig gesehen. Der Vermisste ist 1,68 groß, schlank und trägt einen schmalen Kinnbart. Gestern Abend waren die Suchmaßnahmen noch einmal intensiviert worden, erfolglos. Hinweise zum möglichen Aufenthaltsort nimmt das Polizeirevier Werdau entgegen. Die Nummer steht bei uns im Netz, radiozwickau.de. Opfer von häuslicher Gewalt und Stalking sollen künftig besser geschützt werden. Der Bundestag stimmt heute über die elektronische

0: elektrische Fußfessel für Täter ab, Sorita Sowali berichtet.
1: Die Technik erkennt, wo sich der Täter gerade aufhält. Kommt er dem Opfer zu nahe, gibt sofort eine Warnung auf ein Empfangsgerät, damit Betroffene schnell reagieren oder Hilfe holen können. Gleichzeitig soll auch direkt die Polizei informiert werden. In Spanien gibt so ein System schon länger. Geplant sind außerdem verpflichtende Trainingskurse für Täter und wer die Fußfessel oder das dazugehörige Handy nicht trägt, müsste künftig mit einer Geldstrafe oder sogar bis zu 3 Jahren Haft rechnen.
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4: Einen wunderschönen Freitag und einen schönen Start ins Wochenende. Naja, das Wetter ist ganz schön verhalten. Heute noch ganz schön viele dicke Wolken am Himmel. Die Temperaturen bei uns in Zwickau, die sind aber schon mal milder als gestern. 13 Grad die Höchstwerte. Und der morgige Tag, der ist dann wirklich ein Lichtblick. Da soll es nämlich schön sonnig werden. Und die Temperaturen gehen auch ein ganzes Stück nach oben auf bis zu 19 Grad. Sogar streckenweise. Und auf den Straßen gibt es gute Nachrichten, da läuft wieder alles störungsfrei. Aber vielleicht haben Sie jetzt doch irgendwas entdeckt, Staus, Blitzer oder ähnliches. Dann können Sie einfach Bescheid sagen, kostenlos natürlich 03x800 und die 4 ist die Nummer. Ihnen einen schönen Start ins Wochenende. Machen Sie was draus.
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6: Live am Freitag, willkommen. So wie es aussieht, können wir uns auf einen sonnigen Start ins Wochenende morgen freuen. Juhu! Und jetzt freuen wir uns erstmal auf diesen gemeinsamen Freitagvormittag. Ab geht's in die erste halbe Stunde des Tages. Schön, dass Sie dabei sind. Hi, hi.
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0: Wir haben 10 Minuten vor halb 11. Radio Zwickau. Bei der Arbeit am Freitag, hier ist das Lieblingsradio. Kiss All The Time, Disco Occasionally, so heißt das neue Album von Harry Styles. Und heute hat er ein neues Musikvideo veröffentlicht, nämlich zu Dance No More. Es sind viele tanzende Beine darin zu sehen, ist auch alles ein bisschen retro. Und was es noch für musikalische Neuheiten in dieser Woche gibt, darüber reden wir gleich mit dem lieben Kollegen Marc Matthew. Und wir machen musikalisch nach einem frischen Wetter- und Straßenupdate von Miri gleich weiter mit Leonie. Und don't worry, bleiben Sie bitte dabei.
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3: Einen wunderschönen Freitag. Ja, viele Wolken momentan bei uns in Zwickau. Nur ganz selten mal eine Wolkenlücke zwischendurch. Und es kann auch vereinzelt noch mal einen Tropfen geben. Die Temperaturen, die gehen auf 13 Grad rauf. Morgen der Tag, der wird dann wirklich schön. Viel Sonnenschein soll es geben. Und die Temperaturen, die gehen streckenweise auf 19, 20 Grad rauf. Und kurzer Blick noch auf die Straßen. Da ist uns gerade ein neuer Blitzer gemeldet worden. Und zwar auf dem Zubringer Richtung A72 bei uns in Zwickau. Und falls Sie noch was anderes gesehen haben, können Sie gerne Bescheid geben. Kostenlos natürlich. 03x800 und die 4 ist die Nummer, unter der Sie mich erreichen. Schönes Wochenende und einen schönen Freitag.
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4: Und mit DJ Bobo und Leonie. Das sind jetzt die nächsten zwei bei uns.

0: Eine Minute nach 11:30 ist es. Willkommen nochmal an diesem Freitag. Wir gucken schon mal auf morgen Abend voraus, kurz vor 18 Uhr. Eine neue Ausgabe unserer Chartshow mit meinem lieben Kollegen Marc Matthew. Der hat nicht nur den aktuellen Countdown dabei, sondern natürlich auch jede Menge neue Hits. Hi, lieber Marc, was gibt's denn morgen bei dir?
1: Hallo Marcel, grüß dich.
0: Hallo.
1: Frische neue Hits habe ich morgen, unter anderem von Calvin Harris. Und man höre und staune von den Rolling Stones.
0: Hi.
1: Krass. Und in unserem Countdown einen überraschenden Neueinsteiger. Ein 14 Jahre alter Song ist wieder mega angesagt.

0: Justin Bieber und Nicki Minaj nach ihrem Auftritt beim Coachella Festival hier. Und mal schauen, ob Bibi Rexha es wieder auf die 1 geschafft hat. Also bis morgen zum Top 25 Countdown.
1: Wir freuen uns drauf. Verabredung steht. Kurz vor 18 Uhr geht's los. Dankeschön, Marc. Bis morgen.
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Bestes Arbeitswetter, Sie verpassen nichts bei dem grauen Himmel, aber schmeißen Sie sich heute beim Wochenendeinkauf unbedingt Grillzeug in den Einkaufswagen. Morgen schon freundlicher und wärmer und vor allem zum Muttertag wird's herrlich. Blauer Himmel, mehr als 20 Grad, Frühstück draußen, Kaffee trinken im Freien und abends den Grill anschmeißen. Dann mit Blick Richtung Südwesten. Von da kann mal eine Gewitterwolke kommen, muss aber nicht.

0: Es ist 11:02 an diesem Freitag. Die steuerfreie Entlastungsprämie von bis zu 1.000 Euro ist erstmal vom Tisch. Der Bundesrat hat nicht zugestimmt. Wir informieren Sie gleich über alle Themen dieses Tages in unseren Nachrichten 10:11.
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9: Mit Sandra Petzold, guten Tag. Schon wieder hat es in unserer Stadt einen Unfall mit einer Straßenbahn gegeben. Laut Polizei war gestern Mittag ein 45-jähriger Kia-Fahrer auf der Marienthaler Straße unterwegs. Als er auf Höhe der Windbergstraße wenden wollte, stieß er mit einer entgegenkommenden Straßenbahn zusammen. Verletzt wurde niemand. Der Sachschaden liegt bei 12.000 Euro. Es ist der dritte Unfall mit einer Straßenbahn innerhalb kurzer Zeit. Mittwoch früh gab es einen auf der Scheffelstraße. Bei einem ersten Dienstagabend auf der Breithauptstraße hatte es 4 Verletzte gegeben. Hat der Leipziger Amokfahrer seine Tat angekündigt? Wie mehrere Medien berichten, soll er seine Frau vor der Tat bedroht haben. Der 33-Jährige schrieb demnach eine Nachricht, dass auch lange kein Auto mehr in Menschen gefahren sei. Das schreibt die LVZ. Die Polizei bestätigt das. Diese Informationen seien aber erst nach der Tat im Zuge der Ermittlungen bekannt geworden, so ein Sprecher. Bei der Amokfahrt am Montagnachmittag in einer Fußgängerzone in Leipzig starben 2 Menschen. Es gab mehrere zum Teil schwer Verletzte. Die steuerfreie Entlastungsprämie kommt vorerst nicht. Der Bundesrat hat dem Gesetzentwurf nicht zugestimmt. Unternehmen sollten die Möglichkeit bekommen, ihren Mitarbeitern 1.000 Euro steuerfrei auszuzahlen. Kritik kam zuletzt aber unter anderem aus der Wirtschaft. Viele Unternehmen könnten die Prämie in der angespannten finanziellen Lage überhaupt nicht zahlen. Der Einbruch in eine Sparkasse in Gelsenkirchen vor gut 4 Monaten hatte auch international für Schlagzeilen gesorgt. Heute bekommen mehrere Kunden Dokumente aus den aufgebrochenen Schließfächern zurück, die die Einbrecher im Chaos zurückgelassen hatten. Unbekannte hatten sich mit einem Kernbohrer zum Tresorraum vorgebohrt und fast alle der über 3000 Schließfächer aufgebrochen. Nach den Tätern wird immer noch gesucht. Der Kunstrasenplatz im Sportzentrum Marienthal wird in diesem Jahr erneuert. Der Finanzausschuss hat das Vorhaben für etwa 390.000 Euro diese Woche beschlossen. Gerd Friedrich berichtet.
10: Der Kunstrasenplatz ist nach 16 Jahren verschlissen. Ab Ende Juli soll deshalb der Belag ausgewechselt werden. Da in ein paar Jahren Kunststoffgranulat als Füllstoff verboten ist, wird stattdessen Sand verwendet. Mitte Oktober soll der Kunstrasenplatz den Sportlern dann wieder zur Verfügung stehen. Das sind nicht nur die Fußballer von Lok Zwickau, sondern auch Schüler der Rudolf-Weiß-Schule nebenan.
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13: Einen wunderschönen Freitag. Ja. Ziemlich viele Wolken, vielleicht ganz selten mal eine Wolkenlücke. Aber auch der ein oder andere kleinere Tropfen ist noch möglich. Die Temperaturen sind recht angenehm. Die gehen so auf 13, 14 Grad drauf streckenweise. Morgen der Tag, der soll dann aber richtig schön werden. Mit viel Sonnenschein zum Genießen und Höchstwerte um die 18, 19 Grad sogar. Und Obacht auf den Straßen, ein liegen gebliebenes Auto auf der A4 Erfurt Richtung Chemnitz zwischen Limbach-Oberfrohna und Kreuz Chemnitz und A72 Richtung Hof ist zwischen Pirk und der Landesgrenze wegen eines Polizeieinsatzes gesperrt und geblitzt wird auch auf dem Zubringer Richtung

0: 72. Gute Fahrt.
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3: Live am Freitag, die nächste Hithalbe Stunde gleich mit wunderschönem 80er-Sound. 1984 geht Phil Collins mit der Stimme von Earth, Wind and Fire, Philip Bailey, ins Studio und nimmt den Knaller Easy Lover auf. Philip Bailey hat an dem Song auch mitgeschrieben und feiert heute über Beginn seinen 75. Geburtstag. Also, wir feiern gleich die 80er mit Easy Lover. Phil Collins hat übrigens mal gesagt, wenn Sie diese Platte heute auflegen, klingt sie noch immer gut, sie altert nicht. Davon überzeugen wir uns gleich. Schönen Freitag und allen Geburtstagskindern Happy Birthday.
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0: Minuten vor halb zwölf. Schönen Freitag mit uns. Kurz vor dem Finale von Deutschland sucht den Superstar. Morgen Abend hat Dieter Bohlen verkündet, dass es im nächsten Jahr eine neue DSDS-Staffel geben wird mit derselben Jury. Also Glückwunsch. Bushido und Easy Glück haben es in den Recall geschafft.
1: Mega, wirklich.
0: Gleich bei uns die ganz großen Gefühle. I Wanna Dance With Somebody von Calum Scott und Whitney Houston. Das und noch ganz viel mehr gleich.
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2: Einen wunderschönen Freitag. Ja. Ziemlich viele Wolken, vielleicht ganz selten mal eine Wolkenlücke. Aber auch der ein oder andere kleinere Tropfen ist noch möglich. Die Temperaturen sind recht angenehm. Die gehen so auf 13, 14 Grad drauf streckenweise. Morgen der Tag, der soll dann aber richtig schön werden. Mit viel Sonnenschein zum Genießen und Höchstwerte um die 18, 19 Grad sogar. Und schauen wir kurz auf die Straßen. Da haben wir einen Unfall auf der A4, Erfurt Richtung Chemnitz, in Auffahrt Hohenstein-Ernsthal. A72 an Stau, Plauen Richtung Hof zwischen Pirk und dem Übergang Landesgrenze. Und geblitzt wird auch noch auf den Zubringer Richtung A72. Ansonsten läuft alles störungsfrei.

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2: Und wir schalten gleich mal zu André und die Morgenmädels Radtour. Heute ja das große Finale. Wir sind gespannt. Gleich wissen wir mehr.
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0: kurz vorm Weekend machen wir gleich weiter mit The Weekend on Save Your Tears.
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0: Heute ist das große Finale bei der André und die Morgenmädels Radtour durch die Lausitz. In den vergangenen Tagen haben André und sein Radteam ja eine Menge erlebt. Nun steht also die letzte Etappe an. André, wie ist denn die Stimmung bei euch?
3: So, letzte Etappe unserer Fahrradtour. Gleich geht's auf die letzten 70 Kilometer. Marcel, eher traurig, dass es zu Ende geht, oder freust du dich auf zu Hause dann nachher?
4: Gemischte Gefühle, beides würde ich sagen. Also ich freue mich natürlich auf die letzte Etappe, aber ich freue mich natürlich auch auf die Familie zu Hause. Also beides ist dabei.
3: Sowohl als auch. Wie ist es bei dir,
5: René? Ja, bei mir ist es ähnlich. Also ich bin auch traurig, dass es zu Ende geht natürlich, ne? Weil es ein wahnsinnig tolles Erlebnis war, weil wir eine ganz, ganz dufte Truppe sind. Der Zusammenhalt, der war fantastisch. Auch gerade gestern, wo das Wetter nicht so mitgespielt hat, das hat absolut keinen Abbruch getan. Ja, die Vorfreude auf zu Hause ist natürlich auch da. Mhm. Ja, aber wie gesagt, also ich wollte nichts mehr missen.
3: Ach, hast du schön gesagt. Flavia, wie ist es denn bei dir?
6: Ähnlich. Ja. Gleich gemischte Gefühle, ganz tolle Truppe. Mein Hintern geht, also ich staune. Okay. Ich könnte noch einen Tag dranhängen. Also nee, war schon ein ganz geiles Erlebnis. Ja.
3: Dann machen wir uns jetzt mal auf den Weg und wir melden uns natürlich später nochmal bei euch. Bis dann.
0: Bei Marcel hatte ich mich direkt angesprochen gefühlt. Dankeschön, André, liebe Grüße. Gute Fahrt heute Nacht. Noch kommt gesund an. Bis später. Und Bilder von der Tour gibt's natürlich bei uns auf Instagram.
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0: da. Schön, dass Sie bei uns sind und einen schönen Freitag für Sie. Hier ist Radio Zwickau.
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2: Lieber Micha, du scheinst eine richtige Fanbase zu haben hier. 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
3: Ha?
2: Es gibt viele Gründe, mit dir Mitleid zu haben. Nein, aber
3: ja.
2: die Dani meint, dass sie versteht, dass du es durchaus auch schwer hast, weil alle haben immer so Befindlichkeiten und die einen wollen das Wetter und die einen wollen Regen und die anderen wollen Sonnenschein und der arme Micha Klein, schreibt sie, muss da immer so ein Mittel finden und kann es ja gar nicht allen recht machen und ist dann immer der Schuldige.
3: Siehst du?
2: Dani, siehst du?
3: Danke. Siehst du? Da endlich eine, die mich versteht.
2: Ja, aber ja. Die Dani hat dann auch noch geschrieben, sie hätte
3: aber
2: gerne... Ivi meint, du bist ihr Lieblingswettermann. Sie möchte gerne wissen, was eigentlich dein Lieblingswetter ist.
3: Ich bin tatsächlich auch so der totale Sonnenmensch. Und was das allerbeste ist, abends lange irgendwo draußen sitzen und es ist noch warm nach Mitternacht. Das finde ich, warm.
2: Oh, das ist schön. Und dann noch ein paar Glühwürmchen.
3: Ja, jetzt wird's aber wirklich romantisch.
2: Ja.
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0: Minute nach 11:45. Schönen Freitag. In einer Bankfiliale im rheinland-pfälzischen Sinzig läuft offenbar eine Geiselnahme. Einzelheiten sind noch nicht bekannt. Wir bleiben dran und informieren Sie gleich über alles, was heute wichtig ist, in unseren Nachrichten um 10:12.
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1: Mit Sandra Petzold. Guten Tag. Eine Falschfahrerin auf der B93 zwischen Merane und Zwickau hat gestern am späten Nachmittag für Aufregung gesorgt. Sie war über 10 Kilometer lang unterwegs, bevor es der Polizei gelang, sie zu stoppen. Mehr von Lutz Escher.
2: Wie uns ein Polizeisprecher sagte, war die 65-Jährige mit ihrem Citroën in Merane auf die B93 Richtung Altenburg aufgefahren, allerdings entgegen der Fahrtrichtung, also Richtung Zwickau. Kurz nach 17 Uhr gingen die ersten Notrufe bei der Polizei ein. Über 2 Dutzend Autofahrer mussten stark abbremsen und ausweichen. Die Falschfahrerin kam auf ihrer riskanten Tour bis zum Parkplatz Kossen, fuhr also sogar durch den Moseler Tunnel. Am Parkplatz konnte die Polizei sie stoppen. Sie handelte wohl ohne Vorsatz. Trotzdem werde wegen Gefährdung des Straßenverkehrs ermittelt. Autofahrer, die auch ausweichen oder bremsen mussten, sollen sich bitte beim Polizeirevier Zwickau melden.
1: Der Saisonbeginn im Kossener Freibad verschiebt sich um eine Woche auf den 23. Mai. Eine Havarie am Wasserzulauf hat den Zeitplan über den Haufen geworfen, wie der Betreiberverein mitteilte. Es musste frisch betoniert werden. Das Aushärten dauert. Ab Mitte nächster Woche soll das Becken weiter befüllt werden. Die Polizei bittet weiter um Mithilfe bei der Suche nach einem vermissten Mann aus Trünzig. Der 54-jährige Marco L. wurde am Mittwoch früh zuletzt in Trünzig gesehen. Der Vermisste ist 1,68 groß, schlank und trägt einen schmalen Kinnbart. Gestern Abend waren die Suchmaßnahmen noch einmal intensiviert worden. Erfolglos. Hinweise zum möglichen Aufenthaltsort bitte an das Polizeirevier Werdau. Die Nummer steht bei uns im Netz. In Sinzig in Rheinland-Pfalz gibt es aktuell in einer Volksbank in der Innenstadt eine Geiselnahme. Ein Unbekannter soll laut Bild-Zeitung einen Mitarbeiter eines Geldtransporters vor der Bank abgefangen haben. Der Täter habe sich mit dem Mitarbeiter im Tresorraum verschanzt. Vor der Volksbank stehe ein Großaufgebot der Polizei. Die steuerfreie Entlastungsprämie von bis zu 1.000 Euro ist erstmal vom Tisch. Der Bundesrat hat dem vom Bundestag beschlossenen Gesetzentwurf heute nicht zugestimmt. Die Länder kritisieren, dass sie und die Kommunen den Großteil der Kosten tragen müssten. Aus der Wirtschaft hatte es vorher geheißen, dass viele Firmen in der Krise kein Geld für Prämien hätten.
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4: Einen wunderschönen Freitag und einen schönen Start ins Wochenende. Die Sonne hält sich heute noch zurück bei uns in Zwickau. Die Temperaturen sind aber auf jeden Fall milder als gestern. Die Höchstwerte liegen so bei 13 Grad. Und den ein oder anderen kleinen Tropfen kann es auch noch geben. Morgen der Tag. Der wird dann aber richtig schön. Viel Sonnenschein soll es geben. Und die Temperaturen, die gehen tatsächlich auf bis zu 19 Grad rauf. Und schauen wir noch auf die

0: Straßen. Achtung, da haben wir einen Stau auf der A4 wegen eines Unfalls Erfurt Richtung Chemnitz in der Auffahrt Hohenstein-Ernsthal. Und A72 haben wir einen Stau Plauen Richtung Hof zwischen Pirk und dem Übergang Landesgrenze. Gute Fahrt.
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3: Live und in Farbe an diesem Freitag. Soweit alles Wichtige von hier aus Deutschland und der Welt. Jetzt starten wir ganz schnell die nächste Hithalbe Stunde. Gleich mit den 80ern, Europe und the Final Countdown. Und jetzt Super High und Nika, Following the Sun. Haben Sie einen schönen Freitag. Hi, hi.

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0: Old City und Fireflies am Freitag, 10 vor halb 1. 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Achtung, wichtiges vom Verkehrsdienst. A4 Chemnitz Richtung Erfurt zwischen Chemnitz Mitte und dem Kreuz Chemnitz liegen gebliebenes Fahrzeug und gefährliche Situationen auf der A72 Chemnitz Richtung Leipzig zwischen Hartmannsdorf und Niederfrohna. Ein Unfall und dort mehrere Fahrräder auf der Autobahn. Vorsicht. Alles Weitere von unseren Straßen gleich und musikalisch machen wir danach weiter mit diesem aktuellen Mega-Hit von Taylor Swift, The Fate of Ophelia. Das und mehr in wenigen Augenblicken.
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1: Es wird jetzt Richtung Wochenende besser und besser. Am Abend guckt schon mal ab und zu ein bisschen Sonne durch, in der kommenden Nacht dann weitgehend trocken und morgen der Samstag mit knapp 20 Grad und viel Sonne. Nur ein paar harmlosen Wolken, das Muttertagswetter auch bestens mit viel, viel blauem Himmel und bis zu 22 Grad in der Spitze. Gegen Abend können dann hier und da ein paar Schauer auftauchen. So, schauen wir noch ganz kurz auf den Zwickauer Nachmittagsverkehr. Auf der A4 Erfurt Richtung Chemnitz zwischen Limbach-Oberfrohna und dem Kreuz Chemnitz ist die rechte Spur wegen des defekten Autos gesperrt. Und geblitzt wird hier bei uns auf dem Zubringer oben in Richtung A72. Gute und sichere Fahrt.
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3: Und gleich mit den 90ern, Snap the First, The Last Eternity. Und jetzt freuen wir uns zusammen auf Taylor Swift. Haben Sie einen schönen Freitag.
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2: Die 70er, was für ein Lebensgefühl. Bunte Ornamenttapeten, Hotpants und Plateauschuhe. Abgrenzung war angesagt, auch in der DDR. Genau aus dieser Zeit stammt eine der erfolgreichsten ostdeutschen Rockbands, Karussell. In diesem Jahr hat die Band 50-jähriges Bühnenjubiläum und das wird natürlich mit den Fans gefeiert. Heute Abend 21 Uhr bei einem Konzert im alten Gasometer. Schon eine Stunde vorher läuft ein Film mit Erinnerungen, Wegmarken und Momenten aus 50 Jahren Bandgeschichte.
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2: Wir machen es uns heute noch mal ein bisschen nett, weil der André ist ja immer noch nicht da. Heute der letzte Tag unserer Radtour. Er ist ja mit vielen Gewinnerinnen und Gewinnern unterwegs. Einmal durch die komplette Lausitz und heute erreichen sie dann das Ziel. Und am Wochenende haben sie dann ein bisschen frei und können sich quasi so ein bisschen... Ja, also, na, Sie wissen schon, wenn man so ein paar Tage auf dem Rad gesessen hat, dann tut ja der Po ein bisschen weh und können Sie sich ein bisschen bekümmern lassen quasi. Wir haben da etliche Vorschläge gekriegt. Man sollte um die Zeit vielleicht noch nicht sprechen. Können Sie sich ein bisschen bekümmern lassen. Wir haben da etliche Vorschläge gekriegt.
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1: Freitag, 8. Mai, eine Minute nach 12:45. Die steuerfreie Entlastungsprämie von bis zu 1.000 Euro ist erstmal vom Tisch. Der Bundesrat hat nicht zugestimmt und wir informieren Sie gleich über alle Themen dieses Tages in unseren Nachrichten um 10:10.
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3: Mit Sandra Petzold, guten Tag. Schon wieder hat es in unserer Stadt einen Unfall mit einer Straßenbahn gegeben. Laut Polizei war gestern Mittag ein 45-jähriger Kia-Fahrer auf der Marienthaler Straße unterwegs. Als er auf Höhe der Windbergstraße wenden wollte, stieß er mit einer entgegenkommenden Straßenbahn zusammen. Verletzt wurde niemand. Der Sachschaden liegt bei 12.000 Euro. Es ist der dritte Unfall mit einer Straßenbahn innerhalb kurzer Zeit. Mittwoch früh gab es einen auf der Scheffelstraße. Bei einem ersten Dienstagabend auf der Breithauptstraße hatte es 4 Verletzte gegeben. Hat der Leipziger Amokfahrer seine Tat angekündigt? Wie mehrere Medien berichten, soll er seine Frau vor der Tat bedroht haben. Der 33-Jährige schrieb demnach eine Nachricht, dass auch lange kein Auto mehr in Menschen gefahren sei. Das schreibt die LVZ. Die Polizei bestätigt das. Diese Informationen seien aber erst nach der Tat im Zuge der Ermittlungen bekannt geworden, so ein Sprecher. Bei der Amokfahrt am Montagnachmittag in einer Fußgängerzone in Leipzig starben 2 Menschen. Es gab mehrere zum Teil schwer Verletzte. Die steuerfreie Entlastungsprämie kommt vorerst nicht. Der Bundesrat hat dem Gesetzentwurf nicht zugestimmt. Unternehmen sollten die Möglichkeit bekommen, ihren Mitarbeitern 1.000 Euro steuerfrei auszuzahlen. Kritik kam zuletzt aber unter anderem aus der Wirtschaft. Viele Unternehmen könnten die Prämie in der angespannten finanziellen Lage überhaupt nicht zahlen. Der Einbruch in eine Sparkasse in Gelsenkirchen vor gut 4 Monaten hatte auch international für Schlagzeilen gesorgt. Heute bekommen mehrere Kunden Dokumente aus den aufgebrochenen Schließfächern zurück, die die Einbrecher im Chaos zurückgelassen hatten. Unbekannte hatten sich mit einem Kernbohrer zum Tresorraum vorgebohrt und fast alle der über 3000 Schließfächer aufgebrochen. Nach den Tätern wird immer noch gesucht. Der Kunstrasenplatz im Sportzentrum Marienthal wird in diesem Jahr erneuert. Der Finanzausschuss hat das Vorhaben für etwa 390.000 Euro diese Woche beschlossen. Gerd Friedrich berichtet.
4: Der Kunstrasenplatz ist nach 16 Jahren verschlissen. Ab Ende Juli soll deshalb der Belag ausgewechselt werden. Da in ein paar Jahren Kunststoffgranulat als Füllstoff verboten ist, wird stattdessen Sand verwendet. Mitte Oktober soll der Kunstrasenplatz den Sportlern dann wieder zur Verfügung stehen. Das sind nicht nur die Fußballer von Lok Zwickau, sondern auch Schüler der Rudolf-Weiß-Schule nebenan.
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5: Noch ist der Himmel wolkenverhangen, aber es wird ja besser. In der kommenden Nacht dann meist trocken und Temperaturen recht frisch bei um die 5 bis 3 Grad. Aber der Samstagmorgen mit viel Sonne und nur ein paar harmlosen Wolken bei knapp an die 20 Grad. Und am Sonntag zum Muttertag, da wird es dann über 20 Grad geben und gegen Abend vielleicht ein paar Schauer. Schauen wir zum Zwickauer Nachmittagsverkehr. Auf der A4 Richtung Chemnitz zwischen Limbach-Oberfrohna und dem Kreuz Chemnitz die rechte Spur wegen des defekten Autos gesperrt. Dann auf der A4 Richtung Erfurt zwischen Chemnitz-Mitte und Kreuz Chemnitz auch ein defektes Auto. Und geblitzt wird A72 in Richtung Hof zwischen Plauen-Ost und Plauen-Süd.
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7: Live am Freitag. Ich habe heute früh ein bisschen gestaunt an der einen Tankstelle, an der ich vorbeigefahren bin. Fast alles unter 2 Euro. Allerdings laut einem Bericht der Automotorsport mogeln hunderte Tankstellen bei der neuen Tankregel und erhöhen die Spritpreise auch nach 12 Uhr mittags. Aber gut, wer nach 12 an die Tankstelle fährt, hat wahrscheinlich eh ein bisschen Geld übrig. So, wir starten jetzt die nächste halbe Stunde. Gute Fahrt ins Wochenende für Sie. Wir sind mit dabei. Jetzt geht's los mit Pink und Try. Haben Sie einen schönen Freitag mit uns. Hi, hi.

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0: In 11 Minuten haben wir es 13:30. Schönen Freitag mit uns. Am Wochenende gibt es Grillwetter, doch das lockt natürlich auch die Wespen auf den Plan. Übrigens, die Wespen stehen besonders auf Obst, Kuchen und Fleisch. Die haben im Prinzip genau denselben Samstag wie wir. Erst zum Bäcker und danach zum Fleischer. Das ist unser nächstes musikalisches Highlight. Somber und Undressed hören wir uns in voller Länge gleich an.
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1: Noch ist der Himmel wolkenverhangen, aber es wird ja besser. In der kommenden Nacht dann meist trocken und Temperaturen recht frisch bei um die 5 bis 3 Grad. Aber der Samstagmorgen mit viel Sonne und nur ein paar harmlosen Wolken bei knapp an die 20 Grad. Und am Sonntag zum Muttertag, da wird es dann über 20 Grad geben und gegen Abend vielleicht ein paar Schauer. Schauen wir zum Zwickauer Nachmittagsverkehr. Auf der A4 Richtung Chemnitz zwischen Limbach-Oberfrohna und dem Kreuz Chemnitz die rechte Spur wegen des defekten Autos gesperrt. Dann auf der A4 Richtung Erfurt zwischen Chemnitz-Mitte und Kreuz Chemnitz auch ein defektes Auto. Und geblitzt wird A72 in Richtung Hof zwischen Plauen-Ost und Plauen-Süd.
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0: einzige Sound von Hathaway am Freitagnachmittag. Wir haben es 13:30.
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heute. Ist übrigens der Ohne-Socken-Tag. Da müssen sich die Waschmaschinen was anderes suchen, das sie fressen können. Ich weiß gar nicht, ob Roman Knoblauch heute welche anhat. Ich hoffe es natürlich sehr. Er macht weiter. Ich bin Marcel Wenzke. Schönen Nachmittag, schönes Wochenende. Tschüss und wir

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21: Mit Janis Müller. Guten Tag. Eine Falschfahrerin auf der B93 zwischen Merane und Zwickau hat gestern am späten Nachmittag für Aufregung gesorgt. Sie war über 10 Kilometer lang unterwegs, bevor es der Polizei gelang, sie zu stoppen. Mehr von Lutz

0: Escher.
1: Wie uns ein Polizeisprecher sagte, war die 65-Jährige mit ihrem Citroën in Meerane auf die B93 Richtung Altenburg aufgefahren, allerdings entgegen der Fahrtrichtung, also Richtung Zwickau. Kurz nach 17 Uhr gingen die ersten Notrufe bei der Polizei ein. Über 2 Dutzend Autofahrer mussten stark abbremsen und ausweichen. Die Falschfahrerin kam auf ihrer riskanten Tour bis zum Parkplatz Kossen, fuhr also sogar durch den Moseler Tunnel. Am Parkplatz konnte die Polizei sie stoppen. Sie handelte wohl ohne Vorsatz. Trotzdem werde wegen Gefährdung des Straßenverkehrs ermittelt.
0: Die Leipziger Amokfahrt von Montagabend wird heute Thema im Sächsischen Landtag. Die Landesregierung hat dazu eine nicht öffentliche Sondersitzung des Innenausschusses beantragt. Damit soll die politische Aufarbeitung der schrecklichen Tat beginnen. Wie das passieren wird, ist noch nicht ganz klar. Heute soll auf jeden Fall erstmal der genaue Tathergang im Mittelpunkt stehen. Die Sachsen produzieren deutlich weniger Müll als noch vor Jahren und vor allem als der Bundesdurchschnitt. Das geht aus einer Statistik aus dem Jahr 2024 hervor. Demnach fielen in Sachsen pro Haushalt 149 Kilogramm Haus- und Sperrmüll an. Im bundesweiten Mittel landeten 38 Kilo mehr in der Tonne. Das höchste Pro-Kopf-Aufkommen gab es in Leipzig und im Erzgebirge. Den wenigsten Müll verursachte der Landkreis Mittelsachsen. Der Bundesrat hat die geplante Steuerfeier-Entlastungsprämie gestoppt. Mehr von Gregor Rosse Moser.
2: Der Plan der Regierung sah vor, dass Unternehmen bis zu 1.000 Euro steuerfrei an ihre Beschäftigten zahlen und das dann später steuerlich geltend machen können. Die meisten Bundesländer kritisieren, dass sie und die Kommunen einen Großteil der Kosten tragen müssten. Die Bundesregierung kann jetzt den Vermittlungsausschuss von Bundestag und Bundesrat anrufen, um einen Kompromiss zu finden.
0: Der Sommer naht, einige Freibäder sind schon in die Saison gestartet. Eine Portion Pommes rot-weiß dürfte diesen Sommer in den meisten Freibädern zwischen 3,50 Euro und 5,50 Euro kosten. Das hat eine Umfrage des Verbands kommunaler Unternehmen ergeben. Etwa 3/4 der befragten Freibäder sagten außerdem, dass die Eintrittspreise auf dem Niveau von letzter Saison bleiben. Etwa 1/4 erhöht die Preise wegen gestiegener Kosten.
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4: Noch ist der Himmel wolkenverhangen, aber es wird ja besser. In der kommenden Nacht dann meist trocken und Temperaturen recht frisch bei um die 5 bis 3 Grad. Aber der Samstagmorgen mit viel Sonne und nur ein paar harmlosen Wolken bei knapp an die 20 Grad. Und am Sonntag zum Muttertag, da wird es dann über 20 Grad geben und gegen Abend vielleicht ein paar Schauer. Zum Zwickauer Nachmittagsverkehr. Auf der A4 Richtung Chemnitz zwischen Limbachober Frohna und dem Kreuz Chemnitz die rechte Spur wegen des defekten Autos gesperrt. Dann auf der A4 Richtung Erfurt zwischen Chemnitz Mitte und Kreuz Chemnitz auch ein defektes Auto. Und geblitzt wird A72 in Richtung Hof zwischen Plauen Ost und Plauen Süd.
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7: Heute ist der 8. Mai, Tag der Befreiung. Wir befreien uns von der Arbeitswoche und schicken Sie gut ins Wochenende. Gleich mit Mike Oldfield und Mackie Riley. Das ist Kultmusik aus den 80ern und ich finde das richtig toll. Moonlight Shadow kann man schön danach tanzen. So 1, 2 Tipp. Vorher gibt's Eva Max, Sweet by Psycho. Ich wünsche Ihnen einen tollen Start in den Nachmittag.
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1: Nico Santos, All-Time High. All-time high.

Wir haben die wettertechnische Durststrecke hinter uns gebracht. Jetzt geht es bergauf. Und viele fragen sich natürlich, wie wird denn das Wetter am Muttertag? Und hier kommt die gute Nachricht. Einem gemütlichen Muttertagsbrunch mit der Mama, einem netten Kaffee trinken oder sogar einem lauschigen Grillabend steht nichts mehr im Wege. Uns erwarten am Sonntag oft über 20 Grad in der Spitze und ganz viel Sonne. Also vergessen Sie bitte nicht das Grillzeug heute beim Wochenende-Einkauf und ganz wichtig, die Blumen und pssst, kleiner Tipp an uns Männer, die beliebtesten Blumen der Mamas sind übrigens Rosen, Pfingstrosen, Tulpen, Gerberas und Lilien und die Farbe Rosa. Also ein dicker Knutsch geht raus an alle Mamas, ihr seid die Besten.

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0: wird auch nicht älter. Und sie ist gut, die Madonna. Hang ab, wunderschönen Nachmittag. So, wir bekommen über unsere WhatsApp-Nummer ganz viele Hinweise, dass es möglicherweise mal Aussetzer gibt im Programm. Da ist der Moderator nur verstückelt zu verstehen, die Musik auch. Und das nicht nur auf der UKW-Frequenz, sondern auch auf der DAB-Plus-Frequenz. Wir haben unseren Technikern Bescheid gesagt, die arbeiten mit Hochdruck daran und es sollte hoffentlich bald gelöst sein. Halten Sie bitte durch! Wir sind ja für Sie da, versprochen. Gleich mit Taylor Swift und dem aktuellen Hit Open Light. Das ist der Sound für Zwickau Stadt und Land. Gleich mehr davon.
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1: Viele Wolken, nur wenig Sonnenschein, aber trocken. So sieht's aus für Zwickau Stadt und Land. Temperaturen bis zu 14 Grad. Morgen dann viel Sonnenschein und bis zu 19 Grad. Sonntag fängt schön an bis zu 22 Grad. Erstmal schön, am Nachmittag dann wieder Schauer möglich. Auf der A4 Chemnitz Richtung Erfurt liegen gebliebenes Fahrzeug zwischen Chemnitz Mitte und Kreuz Chemnitz und ein Unfall auf der A72 Leipzig Richtung Chemnitz bei Niederfrohna. Dort ist die Standspur blockiert. Und es blitzt auf der A72 Chemnitz Richtung Hof zwischen Plauen Ost und Plauen Süd. Wenn Sie noch was sehen, gerne melden. Die Nummer ist kostenlos für Sie. 03x800 und die 4.
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3: Wir steuern aufs Frühlingswochenende zu und da wird eine Menge los sein. Falls Sie noch ein bisschen unschlüssig sein sollten, wir helfen Ihnen gern ein bisschen bei der Auswahl auf die Sprünge.

0: Philipp Dittberner und Marv und Wolke 4. Vielleicht schweben sie ja aber auch schon auf Wolke 7. Jetzt der Nachmittag vor dem frühlingshaften Wochenende und es wird eine Menge los sein hier bei uns in Zwickau Stadt und Land. Und falls Sie noch ein bisschen unschlüssig sind oder vielleicht noch nicht genau wissen sollten, was man alles Schönes unternehmen kann hier bei uns, unsere Tina hat mal für Sie im Veranstaltungskalender nachgeschaut.
1: Im alten Gasometer feiert heute die legendäre ostdeutsche Rockband Karussell ihr 50-jähriges Bühnenjubiläum. Das Konzert beginnt 21 Uhr. Tickets gibt's für 37 Euro an der Abendkasse. Morgen ist viel los in Zwickau. Im historischen Dorf lockt der Dorffrühling von 10 bis 18 Uhr bei freiem Eintritt. Parallel dazu wird in der Fußgängerzone das Familienstraßenfest gefeiert. Es gibt ein buntes Programm in der Magazinstraße und der inneren Plaunschen Straße, unter anderem mit Modenschauen, einer Tombola und Mitmachangeboten.
2: Hallo, ich bin Sascha Stett und ich bin Artus, König der Briten, im Musical Spamalot am Theater Zwickau. Für alle Monty Python-Fans ist dieser Abend ein absolutes Muss und alle die Ritter der Kokosnuss mögen, werden dieses Musical lieben.
1: Ja, morgen Abend 19:30 Uhr feiert das Stück im Gewandhaus Premiere, die ist bereits ausverkauft.

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25: Mit Janis Müller. Guten Tag. Schon wieder hat es in unserer Stadt einen Unfall mit einer Straßenbahn gegeben. Gunnar Tichy mit den Einzelheiten.
26: Gestern Mittag war ein 45-jähriger

0: Der Kia-Fahrer auf der Marienthaler Straße unterwegs. Als er auf Höhe der Windbergstraße wenden wollte, stieß er mit einer entgegenkommenden Straßenbahn zusammen. Verletzt wurde niemand. Der Sachschaden liegt bei 12.000 Euro. Es ist der dritte Unfall mit einer Straßenbahn innerhalb kurzer Zeit. Am Dienstagabend waren bei einem Crash auf der Breithauptstraße 4 Menschen verletzt worden. Mittwoch früh auf der Scheffelstraße blieb es bei Blechschäden.
1: Sachsen könnte bis zum Jahr 2045 15% seiner Einwohner verlieren. Im besten Fall sind es nur 8%, wie das Statistische Landesamt aktuell berechnet hat. Demnach wird die Einwohnerzahl in allen drei untersuchten Varianten schon im kommenden Jahr unter die Marke von 4 Millionen fallen. Regional sind alle Landkreise von Rückgängen betroffen. Die höchsten Verluste drohen dem Erzgebirgskreis und dem Vogtlandkreis. Knapp 3 Jahre nach dem spektakulären Einbruch ins grüne Gewölbe hat die Staatsanwaltschaft Dresden die Ermittlungen gegen 4 Wachleute eingestellt. Sie waren verdächtigt worden, bei den Vorbereitungen geholfen zu haben. Die Ermittlungen hätten aber keinen hinreichenden Tatverdacht begründet, so ein Gerichtssprecher. Seit Ende Januar wird 6 Männern einer arabischstämmigen Berliner Großfamilie der Prozess gemacht. Sie sollen Schmuckstücke im Gesamtwert von mehr als 113 Millionen Euro gestohlen haben. Von der Beute fehlt bis heute jede Spur. Fast 266.000 Opfer häuslicher Gewalt gab es 2024 laut Bundeskriminalamt in Deutschland. Ein Großteil Frauen und Mädchen. Um vor allem sie besser zu schützen, hat der Bundestag ein neues Gesetz beschlossen. Mehr von Katrin Müller.
2: Das beschlossene Gesetz besteht aus 2 Teilen. Darf sich ein Täter zum Beispiel seiner Frau oder Ex-Freundin nicht mehr nähern, kann er zum Tragen einer elektronischen Fußfessel verpflichtet werden. Kommt er der Frau trotz Verbot zu nahe, wird sofort Alarm ausgelöst und die Betroffene gewarnt. Außerdem sollen Familiengerichte Gewalttäter zu Maßnahmen wie Anti-Aggressionstrainings verpflichten können.
1: Es sind gute Nachrichten für Autofahrer. Sprit ist so günstig wie seit etwa 2 Monaten nicht mehr. Das meldet der ADAC. Demnach kostete ein Liter E10 im bundesweiten Schnitt gestern rund 1,98 Euro, Diesel rund 2,03 Euro.
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4: Viele Wolken über Zwickau, Stadt und Land. Vereinzelt kann es auch mal leicht schauern bei bis zu 14 Grad. Die Nacht dann meist trocken. Örtlich kann sich Frühnebel bilden. Temperaturen gehen runter auf 5 Grad. Morgen Sonne und Wolken im Wechsel trocken bis zu 16 Grad. Sonntag auch freundlich und bis zu 20 Grad warm. Auf der A4 Chemnitz in Richtung Dresden. Ein Pannen-LKW am Kreuz Chemnitz in der Baustelle sorgt für Stau. Rückstau bis nach Limbach-Oberfrohna, mindestens eine Viertelstunde mehr einplanen. Ein Unfall auf der A72 Leipzig Richtung Chemnitz bei Niederfrohna und ein Blitzer auf der S293 zwischen der B173 und der Autobahnabfahrt Zwickau West. Wenn Sie was sehen, gerne anrufen, kostenlos 03x800 und die 4.
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7: Das ist Ihnen sicherlich auch schon mal aufgefallen. Unsere Oberbürgermeisterin trägt zu bestimmten Anlässen eine auffällig prunkvolle Kette. Das ist die sogenannte Amtskette. Was es mit der auf sich hat, ist eine spannende Geschichte. Erzählen wir Ihnen in ein paar Minuten.

0: Das ist doch die passende Musik für das anstehende Wochenende. Das wird nämlich richtig toll, das wird frühlingshaft schön. So, wir bekommen eine Sofortmeldung vom Verkehrsdienst rein. Eine Falschfahrermeldung A4 Dresden Richtung Chemnitz zwischen Wilsdorf und Dreiknossen. Achtung, da ist ein Falschfahrer unterwegs auf der A4 Dresden Richtung Chemnitz zwischen Wilsdorf und den Dreiknossen. Falschfahrer unterwegs, bitte fahren Sie in beiden Richtungen vorsichtig. Wir melden, wenn die Gefahr vorbei ist.
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2: Heute bringe ich mal wieder eine Anekdote aus dem Rathaus mit. Ich war nämlich bei unserer Oberbürgermeisterin Constanze Arndt zu Besuch und habe mir von ihr mal ihre Amtskette zeigen und erklären lassen.
3: Also sie ist sehr schwer, sie besteht aus echtem Silber, ist deswegen auch gut verwahrt und wird natürlich immer zu besonderen Ereignissen herausgeholt. Dazu gehört der Neujahrsempfang, die Immatrikulationsveranstaltung der Hochschule, aber auch die Max-Pechstein- oder Robert-Schumann-Preisverleihung.
2: Und wenn man ein bisschen genauer hinschaut, sieht man erstmal, dass jedes einzelne Kettenglied etwas anderes zeigt.
3: Das große Element, da ist unser Wappen drauf, beispielsweise Robert Schumann ist zu sehen. Also schon auch Epochen, die die Stadt Zwickau sehr stark geprägt haben. Es findet sich natürlich auch der Bergbau wieder, der ja für unsere Stadt nicht ganz unbedeutend gewesen ist.
2: Ja, beeindruckend, wenn man das Stück mal aus nächster Nähe sehen darf. Mit nach Hause nehmen, das hat sie mir gesagt, darf Frau Arndt die Kette übrigens nicht.
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0: So, nochmal der Hinweis, A4 Dresden Richtung Chemnitz zwischen Wilsdorf und Dreiknossen. Achtung, da kommt Ihnen ein Falschfahrer entgegen. Bitte Vorsicht auf beiden Fahrbahnen.

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0: So, nochmal der Hinweis für alle Autofahrer auf der A4 Dresden Richtung Chemnitz zwischen Wüstorf und Dreiecken-Nossen. Da ist immer noch ein Falschfahrer unterwegs. Wir hatten gestern schon einen bei Merane. Bitte Vorsicht, A4 Dresden Richtung Chemnitz zwischen Wüstorf und Dreiecken-Nossen. Achtung, Falschfahrer unterwegs.
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0: La bună va Nelly Furtado, I'm Like a Bird, este Frühlingsradio. So, haben wir gleich Musik von Brian Adams, Everything I do it for you. Baby, und don't Leonie, don't you worry. You won't be alone. Das ist der Sound für Zwickau Stadt und Land. Gleich mehr davon.
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8: Dicke Wolken, aus denen es vereinzelt leicht schauern kann in Zwickau, Stadt und Land. Temperaturen bei 14 Grad, die Nacht dann meist trocken. Örtlich kann sich Frühnebel bilden, Temperaturen gehen runter auf 5 Grad. Morgen dann Sonne und Wolken, trocken bis zu 16 Grad, Sonntag auch nett bis zu 20 Grad. A4, Chemnitz Richtung Dresden, ein Pannen-Lkw am Kreuz Chemnitz in der Baustelle. Es staut sich auf der B101 zwischen Thermalbad Wiesenbad und Schlettau, Viertelstunde extra. Und es blitzt auf der S293 zwischen der B173 und der Autobahnabfahrt Zwickau West. Wenn Sie noch was sehen, gerne melden. Nummer ist kostenlos 03x800 und die 4.
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10: Ja, gleich schauen wir mal auf unsere Veranstaltungstipps. Was ist denn los heute und am Wochenende? Jetzt gibt's aber erstmal Leonie.

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1: Wer kennt sie nicht? Die Ritter der Kokosnuss von Monty Python. Das Werk ist ein absurder, klamaukiger Ritt vom Mittelalter bis zur Jetztzeit. Eine Parodie des Genre Musical mit Songs, die im Gedächtnis bleiben. Das Theater hat sich dafür Verstärkung geholt. Ja, zum Ensemble gehören auch Laiendarsteller aus Zwickau und der Region. 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
2: Ha?
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2: Siehst du?
1: Siehst du?
2: Danke. Siehst du? Da endlich eine, die mich versteht.
1: Ja, aber ja. 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
2: aber
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1: Oh, das ist schön. Und dann noch ein paar Glühwürmchen.
2: Ja, jetzt wird's aber wirklich romantisch.
1: Ja.
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12: Mit Janis Müller. Guten Tag. Eine Falschfahrerin auf der B93 zwischen Merane und Zwickau hat gestern am späten Nachmittag für Aufregung gesorgt. Sie war über 10 Kilometer lang unterwegs, bevor es der Polizei gelang, sie zu stoppen. Mehr von Lutz Escher.
13: Wie uns ein Polizeisprecher sagte, war die 65-Jährige mit ihrem Citroën in Merane auf die B93 Richtung Altenburg aufgefahren, allerdings entgegen der Fahrtrichtung, also Richtung Zwickau. Kurz nach 17 Uhr gingen die ersten Notrufe bei der Polizei ein. Über 2 Dutzend Autofahrer mussten stark abbremsen und ausweichen. Die Falschfahrerin kam auf ihrer riskanten Tour bis zum Parkplatz Krossen, fuhr also sogar durch den Moseler Tunnel. Am Parkplatz konnte die Polizei sie stoppen. Sie handelte wohl ohne Vorsatz, trotzdem werde wegen Gefährdung des Straßenverkehrs ermittelt.
12: Die Suche nach einem vermissten Mann aus Trünzig hat ein trauriges Ende genommen. Der 54-Jährige wurde am Mittag im Wald zwischen Trünzig und Seligenstedt tot aufgefunden. Das hat die Polizei mitgeteilt. Es gebe keine Anhaltspunkte für eine Straftat. Die Leipziger Amokfahrt von Montagabend wird heute Thema im Sächsischen Landtag. Die Landesregierung hat dazu eine nicht öffentliche Sondersitzung des Innenausschusses beantragt. Damit soll die politische Aufarbeitung der schrecklichen Tat beginnen. Wie das passieren wird, ist noch nicht ganz klar. Heute soll auf jeden Fall erstmal der genaue Tathergang im Mittelpunkt stehen. Die Sachsen produzieren deutlich weniger Müll als noch vor Jahren und vor allem als der Bundesdurchschnitt. Das geht aus einer Statistik aus dem Jahr 2024 hervor. Demnach fielen in Sachsen pro Haushalt 149

0: 40 Kilogramm Haus- und Sperrmüll an. Im bundesweiten Mittel landeten 38 Kilo mehr in der Tonne. Das höchste Pro-Kopf-Aufkommen gab es in Leipzig und im Erzgebirge. Den wenigsten Müll verursachte der Landkreis Mittelsachsen. Die Geiselnahme in einer Bankfiliale in Sinzig in Rheinland-Pfalz ist beendet. Der Polizei zufolge konnten der oder die Täter nicht gefunden werden. Wann er oder sie die Bank verlassen haben, sei nicht bekannt. Zwei Geiseln seien unverletzt angetroffen worden. Der Sommer naht, einige Freibäder sind schon in die Saison gestartet. Eine Portion Pommes rot-weiß dürfte diesen Sommer in den meisten Freibädern zwischen 3,50 Euro und 5,50 Euro kosten. Das hat eine Umfrage des Verbands kommunaler Unternehmen ergeben. Etwa 3/4 der befragten Freibäder sagten außerdem, dass die Eintrittspreise auf dem Niveau von letzter Saison bleiben.
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3: Dicke Wolken heute über Zwickau, Stadt und Land und es kann vereinzelt leicht schauern bei Temperaturen um die 14 Grad. Die Nacht dann meist trocken, in den Frühstunden kann sich Nebel bilden. Die Temperaturen gehen runter auf etwa 5 Grad. Morgen der Samstag mit Sonne und Wolken, trocken bis zu 16 Grad. Sonntag dann auch sonnig, zum Teil auch dickere Wolken, aber trocken bei bis zu 20 Grad. Am Montag dann nur noch 11 Grad und dann kann es auch wieder zeitweise regnen. Ein Blitzer auf der S293 zwischen der Reichenbacher Straße und der Autobahnabfahrt Zwickau West. Und wenn Sie noch was sehen, dann gerne melden. Nummer ist kostenlos 03x800 und die 4.
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5: Ja, die sächsischen Wanderfreunde treffen sich an diesem Wochenende in Markleberg bei Leipzig vor den Toren der Stadt, der Messestadt, zur Siebenseenwanderung. Heute Nachmittag geht's los. Die kurzen Strecken und die mittleren Strecken, die Nachtstrecken und da gibt's auch noch die über 100 Kilometer zu wandern. Also ich glaube, die sind auch ausverkauft. Wenn Sie da jetzt gerade auf dem Weg dahin sind oder vielleicht kurz vorm Start stehen, dann wünschen wir Ihnen viel Spaß, sportfrei und das Wandern ist des Müllers Lust. Und vielleicht haben Sie ja Kopfhörer auf, dann genießen Sie doch bitte jetzt Ed Sheeran und danach Kultmusik aus den 80ern von Boy George und Culture Club und Karma Chameleon.

Superstar Billie Eilish. 10 Grammys hat sie in ihrer Vitrine sowie 2 Oscars und jetzt bekommt sie ihren eigenen Kinofilm. Im Streifen Hit Me Hard and Soft, The Tour gibt's Blicke hinter die Kulissen, Backstage-Interviews und natürlich Konzertausschnitte. Das Interessante dabei ist aber, der Regisseur ist kein geringerer als James Cameron, der schuf Blockbuster wie Titanic, Terminator, Avatar und so weiter und hat sogar 3 Oscars zu Hause stehen. Jetzt also gibt's das gemeinsame Werk, den Billie Eilish Kinofilm auf der Leinwand und das sogar in 3D. Und bei uns gibt's jetzt Billie Eilish mit Birds of a Feather in unserer ganz speziellen Frühlingsversion.

So geht's doch ganz geschmeidig ins Wochenende mit Billy Eilspürz auf der Feather. Yo, ihr Wochenendradio gleich mit Callum Scott und Whitney Houston. I Wanna Dance With Somebody und Musik aus Finnland haben wir die Sunrise Avenue.

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0: dicke Wolken für Zwickau, Stadt und Land und es kann vereinzelt auch mal leicht schauern. Die Temperaturen bei 14 Grad, die Nacht dann meist trocken. In den Frühstunden kann sich Nebel bilden. Die Temperaturen gehen runter auf 5 Grad. Morgen der Samstag freundlich und trocken bis zu 16 Grad. Auch der Sonntag wird ganz nett, bleibt auch weitgehend trocken bei bis zu 20 Grad. Am Montag dann wieder zeitweise Regen und dann maximal noch 11 Grad. Es staut sich nirgendwo bei uns im Stadtgebiet, auch außenrum auf den Autobahnen keine größeren Probleme. Ein Blitzer auf der S293 zwischen der Reichenbacher Straße und der Autobahnabfahrt Zwickau-West. Kommen Sie gut und sicher an.
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23: Jo, so ist es. Schönen Freitagnachmittag.

Es geht in Richtung Wochenende. Schön, dass wir Sie dabei begleiten dürfen. Ja, immer mehr Menschen fragen lieber ChatGPT um Rat als ihre Familie oder Freunde. Laut einer aktuellen Deutschland-Studie nutzen rund 40% aller 14- bis 29-Jährigen lieber KI, wenn sie etwas wissen wollen, als dass sie nahestehende Personen fragen. Laut Experten ist das aber aus mehreren Gründen auch gefährlich, denn aktuell gibt die KI immer noch richtig viele falsche Ratschläge. In satten 45% aller Fälle interpretieren KI-Systeme Nachrichten falsch oder erfinden einfach Quellen. Und zum anderen, wenn man nur mit der künstlichen Intelligenz spricht, ist das ein weiterer Schritt zur sozialen Vereinsamung. Also vielleicht doch öfter mal die Kumpels, Freundinnen oder Eltern um Rat fragen. Die haben Erfahrung, die KI garantiert nicht hat.

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19: Mit Janis Müller. Guten Tag. Schon wieder hat es in unserer Stadt einen Unfall mit einer Straßenbahn gegeben. Gunnar Tichy mit den Einzelheiten.
10: Gestern Mittag war ein 45-jähriger Kia-Fahrer auf der Marienthaler Straße unterwegs. Als er auf Höhe der Windbergstraße wenden wollte, stieß er mit einer entgegenkommenden Straßenbahn zusammen. Verletzt wurde niemand. Der Sachschaden liegt bei 12.000 Euro. Es ist der dritte Unfall mit einer Straßenbahn innerhalb kurzer Zeit. Am Dienstagabend waren bei einem Crash auf der Breithauptstraße 4 Menschen verletzt worden. Mittwoch früh auf der Scheffelstraße blieb es bei Blechschäden.
19: Sachsen könnte bis zum Jahr 2045 15% seiner Einwohner verlieren. Im besten Fall sind es nur 8%, wie das Statistische Landesamt aktuell berechnet hat. Demnach wird die Einwohnerzahl in allen drei untersuchten Varianten schon im kommenden Jahr unter die Marke von 4 Millionen fallen. Regional sind alle Landkreise von Rückgängen betroffen. Die höchsten Verluste drohen dem Erzgebirgskreis und dem Vogtlandkreis. Knapp 3 Jahre nach dem spektakulären Einbruch ins Grüne Gewölbe hat die Staatsanwaltschaft Dresden die Ermittlungen gegen 4 Wachleute eingestellt. Sie waren verdächtigt worden, bei den Vorbereitungen geholfen zu haben. Die Ermittlungen hätten aber keinen hinreichenden Tatverdacht begründet, so ein Gerichtssprecher. Seit Ende Januar wird 6 Männern einer arabischstämmigen Berliner Großfamilie der Prozess gemacht. Sie sollen Schmuckstücke im Gesamtwert von mehr als 113 Millionen Euro gestohlen haben. Die Geiselnahme in einer Bankfiliale in Sinzig in Rheinland-Pfalz ist glimpflich ausgegangen. Das Gebäude wurde gestürmt. 2 Menschen, bei denen es sich wohl um Opfer handelte, seien unverletzt angetroffen worden. Das sagte Polizeisprecher Jürgen Fachinger.
7: Es ist keine weitere Person in dem Anwesen gefunden worden. Das Anwesen ist komplett abgesucht worden, durchsucht worden.

0: Und insofern müssen wir davon ausgehen, dass der oder die Täter das Objekt zu einem Zeitpunkt verlassen haben, möglicherweise unmittelbar nach der Tat.
1: Die Polizei war am Morgen alarmiert worden. Mehrere hundert Einsatzkräfte waren vor Ort. Die genauen Hintergründe sind noch unklar. Bei der Fußball-Weltmeisterschaft im Sommer dürfen auch nach 22 Uhr Public-Viewing-Veranstaltungen stattfinden. Nach dem Bundestag hat heute auch der Bundesrat den dafür nötigen Ausnahmen von den Lärmschutzregeln zugestimmt. Entscheiden müssen letztlich die Kommunen, sie haben nun aber mehr Spielraum.
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4: Dicke Wolken über Zwickau, Stadt und Land und es kann gelegentlich mal leicht schauern. Temperaturen bei 14 Grad, die kommende Nacht dann meist trocken, Frühstunden dann mit Nebel und Temperaturen um die 5 Grad. Morgen dann freundliches Wetter, trocken bis zu 16 Grad. Auch der Sonntag wird schön bis zu 20 Grad. Vorsicht auf der A4 Erfurt Richtung Chemnitz, ein defekter PKW zwischen Ronne und Schmölln auf der Fahrbahn und auf der A72 Chemnitz Richtung Zwickau staut es sich zwischen Kreuz Chemnitz und Chemnitz Süd aktuell 10 Minuten Zeitverlust. Blitzer sind uns keine gemeldet, wenn Sie aber einen sehen, dann wäre es nett, wenn Sie uns Bescheid geben. Geht kostenlos unter dieser Nummer 03x800 und die 4.
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6: Gleich dreht sich bei uns alles um die Amtskette unserer Oberbürgermeister. Die wird zu bestimmten feierlichen Anlässen getragen, ist sehr auffällig, sehr prunkvoll. Doch welche Geschichte verbirgt sich dahinter? Wir haben nachgefragt. Antworten auf diese Fragen gibt's gleich bei uns.

0: Kurz nach 17 Uhr, Last Frequencies, Are You With Me? Natürlich sind wir bei Ihnen und zwar auf dem Weg ins Wochenende.
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2: Heute bringe ich mal wieder eine Anekdote aus dem Rathaus mit. Ich war nämlich bei unserer Oberbürgermeisterin Constanze Arndt zu Besuch und habe mir von ihr mal ihre Amtskette zeigen und erklären lassen.
3: Also sie ist sehr schwer, sie besteht aus echtem Silber, ist deswegen auch gut verwahrt und wird natürlich immer zu besonderen Ereignissen herausgeholt. Dazu gehört der Neujahrsempfang, die Immatrikulationsveranstaltung der Hochschule, aber auch die Max-Pechstein- oder Robert-Schumann-Preisverleihung.
2: Und wenn man ein bisschen genauer hinschaut, sieht man erstmal, dass jedes einzelne Kettenglied etwas anderes zeigt.
3: Das große Element, da ist unser Wappen drauf, beispielsweise Robert Schumann ist zu sehen. Also schon auch Epochen, die die Stadt Zwickau sehr stark geprägt haben. Es findet sich natürlich auch der Bergbau wieder, der ja für unsere Stadt nicht ganz unbedeutend gewesen ist.
2: Ja, beeindruckend, wenn man das Stück mal aus nächster Nähe sehen darf. Mit nach Hause nehmen, das hat sie mir gesagt, darf Frau Arndt die Kette übrigens nicht.
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19: Dicke Wolken über Zwickau, Stadt und Land und es kann vereinzelt auch mal schauern. Der Abend und die Nacht dann meist trocken. In den Frühstunden kann sich Nebel bilden. Die Temperaturen gehen runter auf 5 Grad. Morgen dann Sonne und Wolken im Wechsel. Trocken bei bis zu 16 Grad. Sonntag auch schön über weite Strecken und bis zu 20 Grad. Der Montag dann wieder mit zeitweisen Regenfällen und maximal noch 11 Grad. Auf der A4 Afurt Richtung Chemnitz ein defekter PKW zwischen Ronneburg und Schmölln. Und wenn Sie noch was entdeckt haben sollten, was wir noch nicht melden, Stau oder Blitzer, dann wäre es nett, wenn Sie es uns melden. Geht kostenlos mit einem Anruf an dieser Nummer 03x800 und die 4.
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22: So ist es. Wunderschönen Nachmittag. Jetzt mit Taylor Swift. Und anschließend gibt es den Sport. Jens Umbreit steht schon bereit und hat für Sie die neuesten Infos aus der Welt des Sporttreibens.

0: Stadion geschaut, mit Offenbach hier in Chemnitz gespielt, mit Halle in Chemnitz gespielt. Jetzt spiele ich mit dem FSV Zwickau. Und jedes Spiel ist immer wieder toll, natürlich in der Heimatstadt zu spielen, aber ich habe da jetzt keine irgendwelche Kulisse oder so, den will ich zeigen. Nee.
1: Anstoß im Mainstadion an der Gellertstraße ist morgen um 16 Uhr. Die Handballerinnen vom BSV Sachsen wollen morgen in der Platzierungsrunde endlich den ersten Sieg einfahren. Sie sind dazu auswärts in Neckarsulm gefordert. Anwurf ist dort um 18 Uhr. Borussia Dortmund und Eintracht Frankfurt eröffnen am Abend den 33. Spieltag der Fußball-Bundesliga. Der BVB kann mit einem Sieg Platz 2 hinter Meister Bayern München endgültig absichern. Frankfurt kämpft dagegen weiter um die internationalen Plätze. Trainer Albert Riera steht bei der Eintracht extrem in der Kritik. Anstoß ist um 20.30 Uhr. Das Aufstiegsrennen in der zweiten Fußball-Bundesliga geht am Abend in die nächste Runde. Der SC Paderborn kann mit einem Sieg gegen den Karlsruher SC vorübergehen. Auf Platz 2 springen. Im Tabellenkeller kämpft Arminia Bielefeld beim 1. FC Kaiserslautern um wichtige Punkte im Abstiegskampf.
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2: Brisantes Auswärtsspiel morgen für den FSV. Die Rot-Weißen gastieren beim Chemnitzer FC, wollen ihren dritten Tabellenplatz festigen. Für FSV-Coach Rico Schmidt geht's in seine Geburtsstadt. Er sagt vor dem Duell beim CFC:
3: Das ist für mich ein totaler Herausforderung.

In diesem Sinne, ein zauberhaftes Wochenende mit Lady Gaga und Abracadabra. 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
17: Mit Janis Müller. In der Stadt hat es erneut einen Unfall mit einer Straßenbahn gegeben. Laut Polizei kollidierte am Mittag auf der Marienthaler Straße in Höhe Windbergstraße ein Kia mit einer Straßenbahn. Verletzt wurde dabei niemand. Der Sachschaden wird auf rund 12.000 Euro geschätzt. Bereits in den vergangenen Tagen hatte es mehrere ähnliche Unfälle gegeben. Unter anderem auf der Breithauptstraße mit 4 Verletzten sowie auf der Scheffelstraße, wo lediglich Blechschaden entstand. Der Prozess zum tödlichen Angriff auf den sächsischen Polizisten Maximilian Stopper wird ein Fall für den Bundesgerichtshof. Sowohl Staatsanwaltschaft als auch der Angeklagte haben Revision gegen das Urteil eingelegt. Das gab heute der Sprecher des Landgerichts Cottbus bekannt. Der Angeklagte war vergangenen Mittwoch zu einer 10,5-jährigen Freiheitsstrafe verurteilt worden. Die Staatsanwaltschaft hatte lebenslänglich wegen Mordes gefordert. Der 27-jährige Pole war in Lauchhammer auf den Polizisten zugerast. Das Gericht erkannte aber keinen Tötungsvorsatz. Der Umweltverband NABU ruft an diesem Wochenende auch hier bei uns in Sachsen wieder dazu auf, Vögel zu zählen.

0: Denn Hintergrund ist die Stunde der Gartenvögel, sagte Vogelschutzexperte Martin Rümmler. Spezielle Vorkenntnisse oder eine besondere Ausrüstung, um bei der Zählung mitzumachen, benötige man nicht.
1: Das ist ganz unkompliziert. Mit wachsamen Augen, einem Zettel und einem Stift oder mit Hilfe unserer Vogelwelt-App macht man es sich gemütlich und zählt die Vögel, die während der einen Stunde vorbeikommen und zu sehen sind. Notiert werden die unterschiedlichen Arten und die Anzahl der jeweiligen Vögel, egal ob im Garten, auf dem Balkon, im Park oder anderswo, Hauptsache in einer Siedlung. Die Beobachtungen können dann einfach mit Hilfe der App oder online auf unserer Webseite bis zum 18. Mai gemeldet werden.
0: Auf der Seite gibt's dann auch noch hilfreiche Infos und Tipps, zum Beispiel, wie man Mehrfachzählungen vermeiden kann. Warme Sommernächte und gemeinsam Fußball schauen heißt es für Fans bei der Weltmeisterschaft im Juni und Juli. Der Bundesrat hat den Weg freigemacht für Public Viewing Events, auch nach 22 Uhr. Mehr von Zoe Tasovali.
2: Denn gerade bei diesem Turnier laufen viele Spiele mitten in der Nacht hier bei uns in Deutschland. Die Behörden vor Ort dürfen Public Viewings deshalb auch nach 22 Uhr erlauben, sollen dabei aber weiter auf den Lärmschutz achten. Heißt, Fußballstimmung ja, aber die Nachbarn sollen trotzdem nicht gestört werden. Die Vorrundenspiele der deutschen Mannschaft sind um 19 bzw. 22 Uhr.
0: Danke, Zoe. Die WM findet ab dem 11. Juni in den USA, Kanada und Mexiko statt.
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5: Mit dicken Wolken in Zwickau Stadt und Land geht es in den Abend. Es kann hier und da auch noch ein bisschen tröpfeln. In der Nacht später dann meist trocken. In den Frühstunden kann sich Nebel bilden. Die Temperaturen gehen runter auf etwa 5 Grad. Morgen dann Sonne und Wolken im Wechsel. Es bleibt trocken bei bis zu 16 Grad. Sonntag auch ganz nett über weite Strecken. Bleibt auch weitgehend trocken bis zu 20 Grad. Am Montag dann nur noch 11 Grad und dann kann es auch wieder zeitweise regnen. Im Wochenendverkehr keine größeren Probleme momentan in Zwickau, Stadt und Land, auch außenrum auf den Autobahnen keine größeren Probleme. Wenn Sie was sehen, gerne melden, kostenlos an die 03x800 und die 4.
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8: Ein kleines Stündchen haben wir noch, bevor wir uns gemeinschaftlich in die Freitagnacht begeben. Und dann lassen wir es nochmal richtig krachen. Wir reden gleich Klartext. Außerdem haben wir unsere Wochenendvorschau, damit Sie wissen, was los ist hier bei uns. Und Musik, Kultmusik von Alphaville, Forever Young. Das Original gibt's gleich nach The Scripts und Hall of Fame.

0: kurz nach 18 Uhr. Wir sind auf dem Weg ins Wochenende. Vielleicht sind Sie auch schon mittendrin. Zeit für einen Mann aus unserer Redaktion, der Klartext redet.
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2: Ich muss noch einmal eine Sache ansprechen, die ich erst am Montag thematisiert habe. Aber die Realitätsferne einiger Politiker treibt mich zur Verzweiflung. Seit gestern Nachmittag läuft das Thema Wehrpflicht in vielen Medien wieder rauf und runter. Es wird berichtet, dass das Verteidigungsministerium 250 Euro Strafe droht, weil viele Männer den obligatorischen Fragebogen zur Wehrpflicht nicht ausgefüllt zurückgeschickt haben. Sie müssen dazu mit Strafandrohung gezwungen werden. Ob die zuständigen Politiker sich schon Gedanken darüber gemacht haben, wie man dann jemanden zum Wehrdienst zwingen will? Mit einem Pistolenlauf im Genick? In einer Zeit, in der sich unsere Jugend mit dem Thema Work-Life-Balance beschäftigt, werden sich keine Argumente dafür finden lassen, unter Zwang über die Sturmbahn gescheucht zu werden oder Schützengräben auszuheben. Das Thema Wehrpflicht bestimmte übrigens heute auch das AD Morgenmagazin. Eine Frage, wie man eine Wehrpflicht eigentlich durchsetzen will, wurde nicht thematisiert. Auch etwas, worüber ich mich aufrege.

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5: Dicke Wolken über Zwickau, Stadt und Land und es kann auch immer noch mal ein bisschen schauern. Die Nacht dann immer mehr mit Auflockerungen. Es bleibt dann trocken, in den Frühstunden kann sich Nebel bilden. Die Temperaturen gehen runter auf 5 Grad. Morgen Sonne und Wolken im Wechsel, trocken bis zu 16 Grad. Sonntag dann bis zu 20 Grad, auch über weite Strecken schön. Am Montag dann der Temperatursturz auf 11 Grad und dann kann es auch wieder zeitweise regnen. Bei uns im Stadtgebiet im Wochenendverkehr keine größeren Probleme, auch außenrum auf den Autobahnen rollt es ohne größere Probleme. Aber wenn Sie was sehen, Stau oder Blitzer, gerne melden, geht kostenlos, wenn Sie diese Nummer anrufen, die 03x800 und die 4.
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0: Deutsche Rockband Karussell, ihr 50-jähriges Bühnenjubiläum. Das Konzert beginnt 21 Uhr. Tickets gibt's für 37 Euro an der Abendkasse. Gleichzeitig geht das Frühlingsvolksfest auf dem Platz der Völkerfreundschaft ins finale Wochenende. Heute Abend um 19 Uhr mit einer Modern Talking Tribute Show. Morgen ist viel los in Zwickau. Im historischen Dorf lockt der Dorffrühling von 10 bis 18 Uhr bei freiem Eintritt. Parallel dazu wird in der Fußgängerzone das Familienstraßenfest gefeiert. Es gibt ein buntes Programm in der Magazinstraße und der inneren Plaunschenstraße, unter anderem mit Modenschauen, einer Tombola und Mitmachangeboten. Der Sonntag steht auch in Merane im Zeichen der Familie. Auf dem Schützenplatz findet von 14 bis 18 Uhr ein Kinder- und Familienfest statt. Freuen Sie sich auf Ponyreiten, Karussells, Hüpfburgen und Traktorfahrten mit Udos Kinderexpress.
1: Na dann steht ja einem tollen Wochenende nichts mehr im Wege, egal was Sie unternehmen. Wir wünschen Ihnen ganz viel Spaß dabei.

0: tolle Nummer von Rihanna und Mickey Echo und Stay. Jetzt der Nachmittag vor dem frühlingshaften Wochenende und es wird eine Menge los sein hier bei uns in Zwickau Stadt und Land. Und falls Sie noch ein bisschen unschlüssig sind oder vielleicht noch nicht genau wissen sollten, was man alles Schönes unternehmen kann hier bei uns, unsere Tina hat mal für Sie im Veranstaltungskalender nachgeschaut.
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0: Das ist der aktuelle Nummer 1 Hit von Baby Rexha und New Religion. Und jetzt geht's gleich ab mit Robert Rexler, Ihnen das Warm-up der Freitagnacht und ins Jahr 2001. Ich bin Roman Knoblauch. Viel Spaß, schönes Wochenende.
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5: Mit Janis Müller. In der Stadt hat es erneut einen Unfall mit einer Straßenbahn gegeben. Laut Polizei kollidierte am Mittag auf der Marienthaler Straße in Höhe Windbergstraße ein Kia mit einer Straßenbahn. Verletzt wurde dabei niemand. Der Sachschaden wird auf rund 12.000 Euro geschätzt. Bereits in den vergangenen Tagen hatte es mehrere ähnliche Unfälle gegeben. Unter anderem auf der Breithauptstraße mit 4 Verletzten sowie auf der Scheffelstraße, wo lediglich Blechschaden entstand. Der Prozess zum tödlichen Angriff auf den sächsischen Polizisten Maximilian Stopper wird ein Fall für den Bundesgerichtshof. Sowohl Staatsanwaltschaft als auch der Angeklagte haben Revision gegen das Urteil eingelegt. Das gab heute der Sprecher des Landgerichts Cottbus bekannt. Der Angeklagte war vergangenen Mittwoch zu einer 10,5-jährigen Freiheitsstrafe verurteilt worden. Die Staatsanwaltschaft hatte lebenslänglich wegen Mordes gefordert. Der 27-jährige Pole war in Lauchhammer auf den Polizisten zugerast. Das Gericht erkannte aber keinen Tötungsdelikt. Vorsatz. Der Umweltverband NABU ruft an diesem Wochenende auch hier bei uns in Sachsen wieder dazu auf, Vögel zu zählen. Hintergrund ist die Stunde der Gartenvögel, sagte Vogelschutzexperte Martin Rümmler. Spezielle Vorkenntnisse oder eine besondere Ausrüstung, um bei der Zählung mitzumachen, benötige man nicht.
6: Das ist ganz unkompliziert. Mit wachsamen Augen, einem Zettel und einem Stift oder mit Hilfe unserer Vogelwelt-App macht man es sich gemütlich und zählt die Vögel, die während der einen Stunde vorbeikommen und zu sehen sind. Notiert werden die unterschiedlichen Arten und die Anzahl der jeweiligen Vögel, egal ob im Garten, auf dem Balkon, im Park oder anderswo, Hauptsache in einer Siedlung. Die Beobachtungen können dann einfach mit Hilfe der App oder online auf unserer Webseite bis zum 18. Mai gemeldet werden.
5: Auf der Seite gibt's dann auch noch hilfreiche Infos und Tipps, zum Beispiel, wie man Mehrfachzählungen vermeiden kann. Warme Sommernächte und gemeinsam Fußball schauen heißt es für Fans bei der Weltmeisterschaft im Juni und Juli. Der Bundesrat hat den Weg freigemacht für Public Viewing Events auch nach 22 Uhr. Mehr von Zoe Tasovali.
7: Denn gerade bei diesem Turnier laufen viele Spiele mitten in der Nacht hier bei uns in Deutschland. Die Behörden vor Ort dürfen Public Viewings deshalb auch nach 22 Uhr erlauben, sollen dabei aber weiter auf den Lärmschutz achten. Heißt, Fußballstimmung ja, aber die Nachbarn sollen trotzdem nicht gestört werden. Die Vorrundenspiele der deutschen Mannschaft sind um 19 bzw. 22 Uhr.
5: Danke Zoe. Die WM findet ab dem 11. Juni in den USA, Kanada und Mexiko statt.
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9: Am Abend und in der Nacht ist der Himmel wechselnd bewölkt. Stellenweise kann sich Nebel bilden bei 7 bis 3 Grad. Morgen mal Sonne, mal Wolken und trocken bei maximal 16 Grad. Der Sonntag bringt viel Sonnenschein und nur wenige Wolken bei bis zu 21 Grad. Die A4 Chemnitz Richtung Dresden, zwischen dem Dreieck Nossen und Wilsdruf ein liegen gebliebenes Fahrzeug auf der linken Spur. Dann die A4 Chemnitz Richtung Dresden, an der Auffahrt von der Raststätte Dresdner Tor ein defekter LKW in der Auffahrt. A4 weiter Richtung Görlitz, zwischen Görlitz und dem Grenzübergang 2 Kilometer.

0: länger Stau. Nochmal die A4 Görlitz Richtung Dresden zwischen Weißenberg und Bautzen aus, ein Feuerwehreinsatz. Die rechte Spur ist derzeit gesperrt. A38 Halle Richtung Leipzig am Dreieck Partenaue in der Überfahrt zur A14 Richtung Leipzig. Ein defektes Fahrzeug auf der rechten Spur. Auch die Standspur ist hier blockiert. Geblitzt wird auf der A4 Görlitz Richtung Dresden in der Auffahrt Görlitz.
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0: Na dann wollen wir mal.
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0: Und wir starten ins Jahr 2001 im Warm-Up.

Das war mal der Freitagnacht zum Start ins Wochenende. Ich bin Robert Drexler, freue mich, dass Sie eingeschaltet haben. Und in der ersten Stunde im Warm-up sind wir zu Gast im Jahr 2001. Erinnern Sie sich, im Jahr 2001 stand ich noch Modern Talking mit Win the Race in den Charts. Damals die Hymne zur Formel 1, sondern der iPod wurde vorgestellt von Apple. Ja, so lange ist das mittlerweile schon her.

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1: Ja, dann grüßen wir mal alle Taxifahrer an dieser Stelle. Hier ist die Freitagnacht mit dem Warm-up und unserem Ausflug ins Jahr 2001 in die Jahrescharts. Die haben wir uns mal angeguckt und da standen schon interessante Sachen drin. Also nicht nur Modern Talking zum Beispiel in ihrer zweiten Schaffensphase, würde man ja in der Klassik sagen. Nein, zum Beispiel auch ein gewisser Kai Niemann. Erinnern Sie sich noch daran? Also ich muss gestehen, ich hatte es, bevor ich mich mit dem Jahr nochmal befasst habe, fast schon ein bisschen verdrängt. Aber es war tatsächlich eine Nummer 4. Die höchste Platzierung in den deutschen Charts. Niemann,

Das war ihr erster großer Erfolg. Sarah Connor, Let's Get Back to Bed Boy. Also ins Bett gehen wir noch nicht. Wir wollen noch ein bisschen Freitagnacht feiern. Und das machen wir natürlich heute Abend wieder gemeinsam in der ersten Stunde mit unserem Warm-up. Und da sind wir noch mittendrin. Und zwar im Jahr 2001 haben wir die Hits des Jahres rausgesucht, aus den Jahrescharts zusammengestellt. Und da war er gleich mehrfach vertreten, unter anderem mit dieser Feierhymne bis heute. DJ Ötzi. Okay,

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3: Am Abend und in der Nacht ist der Himmel wechselnd bewölkt. Stellenweise kann sich Nebel bilden bei 7 bis 3 Grad. Morgen mal Sonne, mal Wolken und trocken bei maximal 16 Grad. Der Sonntag bringt viel Sonnenschein und nur wenige Wolken bei bis zu 21 Grad. Guten Abend auf die Straßen. Die A4 Chemnitz Richtung Dresden. In der Auffahrt der Raststätte Dresdner Tor ein defekter LKW. Vorsicht hier. Die A4 Dresden Richtung Görlitz zwischen Kodersdorf und dem Grenzübergang 5 Kilometer Stau. A38 Halle Richtung Leipzig am Dreieck Partenaue in der Überfahrt zur A14 Richtung Leipzig ein defektes Fahrzeug auf der rechten Spur. A9 Leipzig Richtung Berlin. Die Auffahrt zum Rastplatz Kapellenberg ist gesperrt. Hier muss eine Ölspur beseitigt werden. Und Blitzer B170 Dresden Richtung Diepoldiswalde auf der Südhöhe stadtauswärts und A4 Görlitz Richtung Dresden in der Auffahrt Görlitz.
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3: Ja, und alles, was zum Feiern einlädt. Wir sind zu Gast im Warm-up im Jahr 2001 und kümmern uns mal so ein bisschen um die Hits des Jahres. Alles aus den Jahrestop 100. Musik beispielsweise von der Hermes Houseband Country Roads. Ihre Version ging damals durch die Decke und fairerweise muss man sagen, auch heute darf das auf vielen Partys nicht fehlen. Shaggy ist dabei mit seiner Version von Angel und Dario G. Dream of Me. Damit starten wir jetzt. Robert Drexler wünscht ein schönes Wochenende.

Ein Hit im Jahr 2001. Shaggy und Angel hier bei uns im Warm-Up. Der Freitagnacht dreht sich genau um dieses Jahr. Und ja, jeder hat ja so eine ganz persönlichen Erinnerung daran. Wenn Sie mich fragen nach der Musik aus dem Jahr, fällt mir sofort Crazy Town ein. Und Butterfly war so eine Runde.

Schlag die Trommeln, es ist Wochenende. Safri-Duo und Play It Live hoch oben in den Jahrescharts zu finden. 2001, Platz Nummer 3 damals. Platz Nummer 2, die Ereignisse vom 11. September gehören auch ins Jahr 2001. Der Soundtrack in Anführungszeichen dazu kam von Enya, Only Time. Und auf der 1, quasi der Hit des Jahres 2001, der kam von der Castingshow-Band, die No Angels. Jawohl, die gab's auch noch. Erinnern Sie sich noch an Daylight in Your Eyes. Damit beschließen wir das Warm-up der Freitagnacht.

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6: Mit Janis Müller. Schon wieder hat es in unserer Stadt einen Unfall mit einer Straßenbahn gegeben. Gunnar Tichy mit den Einzelheiten.
7: Gestern Mittag war ein 45-jähriger Kia-Fahrer auf der Marienthaler Straße unterwegs. Als er auf Höhe der Windbergstraße wenden wollte, stieß er mit einer entgegenkommenden Straßenbahn zusammen. Verletzt wurde niemand. Der Sachschaden liegt bei 12.000 Euro. Es ist der dritte Unfall mit einer Straßenbahn innerhalb kurzer Zeit. Am Dienstagabend waren bei einem Crash auf der Breithauptstraße 4 Menschen verletzt worden. Mittwoch früh auf der Scheffelstraße blieb es bei Blechschäden.
6: Sachsen könnte bis zum Jahr 2045 15% seiner Einwohner verlieren. Im besten Fall sind es nur 8%, wie das Statistische Landesamt aktuell berechnet hat. Demnach wird die Einwohnerzahl in allen drei untersuchten Varianten schon im kommenden Jahr unter die Marke von 4 Millionen fallen. Regional gesehen sind alle Landkreise von Rückgängen betroffen. Knapp 3 Jahre nach dem spektakulären Einbruch ins Grüne Gewölbe hat die Staatsanwaltschaft Dresden die Ermittlungen gegen 4 Wachleute eingestellt. Sie waren verdächtigt worden, bei den Vorbereitungen geholfen zu haben. Die Ermittlungen hätten aber keinen hinreichenden Tatverdacht begründet, so ein Gerichtssprecher. Seit Ende Januar wird 6 Männern einer arabischstämmigen Berliner Großfamilie der Prozess gemacht. Sie sollen Schmuckstücke im Gesamtwert von mehr als 113 Millionen Euro gestohlen haben.
5: Und jetzt weitere Nachrichten aus Deutschland und der Welt.
8: Ich bin Moritz Einzel. Der Bundesrat hat der neuen privaten, staatlich geförderten Altersvorsorge zugestimmt, die die unbeliebte Riester-Rente ablöst. Neben einer Altersvorsorge, bei der 100% der eingezahlten Beiträge garantiert ausgezahlt werden, soll es künftig auch eine Variante mit 80%iger Garantie und ein Altersvorsorgedepot ohne Garantien geben. Dadurch lassen sich höhere Renditen erzielen. Gut gemeint, aber nicht gut gemacht. Die freiwillige Entlastungsprämie für Arbeitnehmer ist im Bundesrat durchgefallen. Dazu sagte Grünen-Fraktionschefin Dröge.
9: Und wenn die eigenen CDU-Ministerpräsidenten die Krisenpolitik des Kanzlers stoppen, dann ist das ein Fiasko für Friedrich Merz persönlich. Es ist ein Fiasko für die gesamte Bundesregierung und auch für Lars Klingbeil als Finanzminister. Handwerklich haben die beiden es so schlecht gemacht, dass die eigenen Ministerpräsidenten gesagt haben, wir verweigern die Mehrheit.
8: Die Bundesregierung hatte sich vorgestellt, eine Prämie der Arbeitgeber an ihre Beschäftigten von bis zu 1.000 Euro steuerfrei zu stellen. Schreck im rheinland-pfälzischen Sinzig. Dort hat mindestens ein unbekannter Täter einem Mitarbeiter eines Geldtransportunternehmens einen Behälter Bargeld geklaut. Anschließend sperrte er 2 Personen in einen Raum in der Volksbank. Von einer Geiselnahme war die Rede. Der Täter ist flüchtig. In der Fußball-Bundesliga geht's in den vorletzten Spieltag. Borussia Dortmund empfängt Eintracht Frankfurt. Und für einen wird die Luft immer dünner, berichtet Fabian Schaffer.
10: Gemeint ist Eintracht-Trainer Albert Riera. Dem Spanier droht nach nur etwas mehr als 3 Monaten schon wieder das Aus. Zuletzt blieben die Frankfurter 3-mal in Folge sieglos und rutschten auf Rang 8. Zu wenig für die eigenen Ambitionen, zu wenig fürs internationale Geschäft. Damit die Chance darauf erhalten bleibt, müssen Siege her. Dortmund auf der anderen Seite will Platz 2 verteidigen. 5 Punkte haben die Borussen Vorsprung auf den 3. Leipzig. Anstoß ist um 20.30 Uhr.
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11: Am Abend und in der Nacht ist der Himmel wechselnd bewölkt. Stellenweise kann sich Nebel bilden bei 7 bis 3 Grad. Morgen mal Sonne, mal Wolken und trocken bei maximal 16 Grad. Der Sonntag mit viel Sonnenschein unter

0: X. Nur zahlreiche Wolken sind mal, nee, nur harmlose Wolken sind dazwischen bei 21 Grad. Guten Abend auf die Straßen, die A4 Chemnitz Richtung Dresden, die Auffahrt zur Raststätte Dresdner Tor, hier ein defekter LKW in der Auffahrt. A4 Dresden Richtung Görlitz zwischen Kodersdorf und dem Grenzübergang Ludwigsdorf, 5 Kilometer Stau und stockend. A38 Halle Richtung Leipzig am Dreieck Partenaue in der Überfahrt zur A14 Richtung Leipzig, ein defektes Fahrzeug auf der rechten Spur. A9 Leipzig Richtung Berlin, die Auffahrt zum Rastplatz Kapellenberg ist gesperrt, hier muss eine Ölspur beseitigt werden. Blitzer in Leipzig im Gerichtsweg Richtung Täubchenweg und B170 Dresden Richtung Dippoldiswalde auf der Südhöhe stadtauswärts.
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0: Und das Ganze mit Robert Drexler. Ich wünsche eine schöne Freitagnacht. Ganz viel Spaß. Wir starten jetzt in den 80ern.

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2: Am Abend und in der Nacht ist der Himmel wechselnd bewölkt. Stellenweise kann sich Nebel bilden bei 7 bis 3 Grad. Morgen mal Sonne, mal Wolken und trocken bei maximal 16 Grad. Der Sonntag bringt viel Sonnenschein und nur wenige Wolken bei bis zu 21 Grad. Guten Abend auf die Straßen A4 Dresden Richtung Görlitz. Zwischen Görlitz und dem Grenzübergang Ludwigsdorf 2 Kilometer Stau und stockend. A38 Halle Richtung Leipzig. Am Dreieck Partenaue in der Überfahrt zur A14 Richtung Leipzig hier ein defektes Fahrzeug auf der rechten Spur. A9 Leipzig Richtung Berlin. Die Auffahrt zum Rastplatz Kapellenberg ist gesperrt. Hier muss eine Ölspur beseitigt werden. Und geblitzt wird in Leipzig am Gerichtsweg Richtung Täubchenweg und B170 Dresden Richtung Dips auf der Südhöhe stadtauswärts.
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2: Wunderschönen guten Abend, auf geht's in die nächste Runde. Freitagnacht, wie immer zum Best-of nochmal nachhören bei uns auch in der App im Stream. Klicken Sie ganz einfach mal rein, da gibt's das alles nochmal. Aber jetzt natürlich erstmal live und in Farbe zum Freitagabend. Viel Spaß wünschen wir. Und eine Frage habe ich jetzt noch an Sie. Haben Sie jemals in Ihrem Leben schon mal einen blauen Löwen gesehen? Nee. Sehen Sie? Ich auch nicht.

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5: Mit Janis Müller. Eine Falschfahrerin auf der B93 zwischen Merane und Zwickau hat gestern für Aufregung gesorgt. Sie war über 10 Kilometer lang unterwegs, bevor es der Polizei gelang, sie zu stoppen. Die ganze Geschichte von Lutz Escher.
6: Wie uns ein Polizeisprecher sagte, war die 65-Jährige mit ihrem Citroën in Merane auf die B93 Richtung Altenburg aufgefahren, allerdings entgegen der Fahrtrichtung, also Richtung Zwickau. Kurz nach 17 Uhr gingen die ersten Notrufe bei der Polizei ein. Über 2 Dutzend Autofahrer mussten stark abbremsen und ausweichen. Die Falschfahrerin kam auf ihrer riskanten Tour bis zum Parkplatz Kossen, fuhr also sogar durch den Moseler Tunnel. Am Parkplatz konnte die Polizei sie stoppen. Sie handelte wohl ohne Vorsatz, trotzdem werde wegen Gefährdung des Straßenverkehrs ermittelt. Autofahrer, die auch ausweichen oder bremsen mussten, sollen sich bitte beim Polizeirevier Zwickau melden.
5: Die Suche nach einem vermissten Mann aus Trünzig hat ein trauriges Ende genommen. Der 54-Jährige wurde am Mittag im Wald zwischen Trünzig und Selingstedt tot aufgefunden, so die Polizei. Es gebe keine Anhaltspunkte für eine Straftat. Der Kunstrasenplatz im Sportzentrum Marienthal ist nach 16 Jahren verschlissen. Ab Ende Juli soll er deshalb einen neuen Belag erhalten. Der Finanzausschuss hat diese Woche das Vorhaben für etwa 390.000 Euro abgesegnet. Mitte Oktober soll der Platz den Sportlern wieder zur Verfügung stehen. Genutzt wird er von Lok Zwickau und der Rudolf-Weiß-Schule.
0: Und jetzt weitere Nachrichten aus Deutschland und der Welt.
7: Ich bin Moritz Einzel. Dass es Waffenruhen im Ukraine-Krieg geben soll, rund um die Feierlichkeiten zum Tag des Sieges in Russland morgen, das war schon klar, allerdings zeitlich nicht deckungsgleich. Jetzt will aber US-Präsident Trump Russland und die Ukraine von einer 3-tägigen gemeinsamen Waffenruhe überzeugt haben. Das hat er bei Truth

0: Social geschrieben. Die Kampfhandlungen sollen ab morgen ausgesetzt werden. Außerdem soll es einen Gefangenenaustausch geben. Gut gemeint, aber nicht gut gemacht. So denkt der Bundesrat über die geplante Entlastungsprämie für Arbeitnehmer und hat sie blockiert. Der scheidende Ministerpräsident von Baden-Württemberg, Kretschmann.
1: Das erinnert mich an so manche Gesetzesvorhaben des Bundes, die wir hier beraten haben und die darauf hinausliefen. Hier ist unsere Idee, macht was draus, ihr Länder und Kommunen. Aber ich glaube, so funktioniert der Föderalismus nicht.
0: Die Bundesregierung wollte Arbeitgebern die Möglichkeit einräumen, ihren Beschäftigten steuerfrei 1.000 Euro zu zahlen. Um Opfer von häuslicher Gewalt besser zu schützen, hat der Bundestag mit großer Mehrheit ein Gesetz zur elektronischen Fußfessel beschlossen. Die SPD-Abgeordnete Wegge sagte:
2: Ich habe Frauen getroffen, die alles richtig gemacht haben, die zur Polizei gegangen sind, die Anzeige erstattet haben, die zum Gericht gegangen sind und die trotzdem Angst haben mussten. Jeden Tag, jeden Abend, jede Nacht. Weil der Täter trotzdem vor der Haustür stand, weil das Annäherungsverbot nur ein Stück Papier war. Das ist jetzt vorbei.
0: Eine Fußfessel schlägt Alarm, wenn sich ein Täter seinem Opfer unerlaubt nähert. Täter können zudem zu Anti-Gewalt-Trainings verpflichtet werden. Zum Auftakt des vorletzten Spieltags in der zweiten Fußball-Bundesliga hat Paderborn im Rennen um den Aufstieg nur unentschieden gespielt. Das Team kam gegen Karlsruhe nicht über ein 2:2 hinaus. Außerdem gewann Kaiserslautern gegen Bielefeld 2:0.
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5: In der Nacht ist der Himmel nur wechselnd bewölkt. Stellenweise kann sich auch Nebel bilden. Die Tiefstemperaturen zwischen 7 und 3 Grad. Morgen geht's rauf auf 16 Grad maximal. Dazu mal Sonne und mal Wolken. Der Sonntag bringt viel Sonnenschein, nur wenige harmlose Wolken bei 21 Grad. Guten Abend auf die Straßen. Da haben wir Blitzer im Moment in Leipzig auf dem Gerichtsweg Richtung Täubchenweg und B170 Dresden Richtung Dippoldiswalde auf der Südhöhe stadtauswärts.
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5: Na dann mal ab ins Wochenende. Ich bin Robert Rexler, heute im Studio und auf geht's mit der nächsten Mixrunde.

Achtung, Autofahrer, Sofortmeldung vom Verkehrsdienst von der A4 Dresden Richtung Chemnitz zwischen Wilsdruff und dem Dreieck Nossen. Gegenstände auf der linken Spur, da liegt ein LKW-Rad. Vorsicht hier bitte.

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2: In der Nacht ist der Himmel nur wechselnd bewölkt. Stellenweise kann sich auch Nebel bilden. Die Tiefstemperaturen zwischen 7 und 3 Grad. Morgen geht's rauf auf 16 Grad maximal. Dazu mal Sonne und mal Wolken. Der Sonntag bringt viel Sonnenschein, nur wenige harmlose Wolken bei 21 Grad. Guten Abend auf die Straßen. Wir schauen nach Dresden. Die Königsbrücker Straße in Höhe Hermann-Mendes-Straße. Vorsicht, hier arbeitet die Ampelanlage fehlerhaft.
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2: Ja, und dazu ist Robert Drexler hier. Ich wünsche eine schöne Freitagnacht. Hoffe, Sie haben sich's ein bisschen gemütlich gemacht. Und wenn nicht, dann vielleicht arbeiten. Ja, da sind wir natürlich auch bei Ihnen. Schöne Grüße an dieser Stelle mal an alle Tankstellen dieser Welt, die uns eingeschaltet haben. Alle Taxifahrer, die uns hören und wer auch immer gerade die Freitagnacht hört. Schön, dass Sie das getan haben. Und wir versorgen Sie natürlich weiter mit der richtigen Musik zum Start ins Wochenende. Und natürlich an dieser Stelle wie immer nochmal der kleine Tipp. Mehr Freitagnacht rund um die Uhr gibt's bei uns in der App und im Stream.

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1: Mit Janis Müller. Schon wieder hat es in unserer Stadt einen Unfall mit einer Straßenbahn gegeben. Gunnar Tichy mit den Einzelheiten.
2: Gestern Mittag war ein 45-jähriger Kia-Fahrer auf der Marienthaler Straße unterwegs. Als er auf Höhe der Windbergstraße wenden wollte, stieß er mit einer entgegenkommenden Straßenbahn zusammen. Verletzt wurde niemand. Der Sachschaden liegt bei 12.000 Euro. Es ist der dritte Unfall mit einer Straßenbahn innerhalb kurzer Zeit. Am Dienstagabend waren bei einem Crash auf der Breithauptstraße 4 Menschen verletzt worden. Mittwoch früh auf der Scheffelstraße blieb es bei Blechschäden.
1: Sachsen könnte bis zum Jahr 2045 15% seiner Einwohner verlieren. Im besten Fall sind es nur 8%, wie das Statistische Landesamt aktuell berechnet hat. Demnach wird die Einwohnerzahl in allen drei untersuchten Varianten schon im kommenden Jahr unter die Marke von 4 Millionen fallen. Regional gesehen sind alle Landkreise von Rückgängen betroffen. Knapp 3 Jahre nach dem spektakulären Einbruch ins grüne Gewölbe hat die Staatsanwaltschaft Dresden die Ermittlungen gegen 4 Wachleute eingestellt. Sie waren verdächtigt worden, bei den Vorbereitungen geholfen zu haben. Die Ermittlungen hätten aber keinen hinreichenden Tatverdacht begründet, so ein Gerichtssprecher. Seit Ende Januar wird 6 Männern einer arabischstämmigen Berliner Großfamilie der Prozess gemacht. Sie sollen Schmuckstücke im Gesamtwert von mehr als 113 Millionen Euro gestohlen haben.
0: Und jetzt weitere Nachrichten aus Deutschland und der Welt.
3: Ich bin Florian Klaus. Häusliche Gewalt richtet sich vor allem gegen Frauen. Die Täter sind in der Regel Männer. Darauf hat auch Bundesjustizministerin Hubig im Bundestag noch einmal hingewiesen. Eine Mehrheit der Abgeordneten stimmte heute für ihr Gewaltschutzgesetz. Künftig sollen Gerichte einfache elektronische Fußfesseln anordnen dürfen, wenn es ein Annäherungsverbot gibt. Außerdem sollen Täter zu Anti-Gewalt-Trainings verpflichtet werden können. Schreck im rheinland-pfälzischen Sinzig. Dort hat mindestens ein unbekannter Täter einem Mitarbeiter eines Geldtransportunternehmens einen Behälter Bargeld geklaut. Anschließend sperrte er 2 Personen in einen Raum der Volksbank. Von einer Geiselnahme war die Rede. Der Täter ist flüchtig. Umweltminister Schneider bereitet ein Verbot von Einweg-E-Zigaretten vor. Noch in diesem Jahr werde er ein entsprechendes Gesetz vorlegen, hat der SPD-Politiker nach einem Treffen mit den Länderumweltministern gesagt. Schneider begründete das Verbot mit der Gefahr von Bränden, die von den Einweg-Vapes ausgehen. In der 2. Fußball-Bundesliga ist Paderborn zum Auftakt des vorletzten Spieltags nicht über ein 2:2 gegen Karlsruhe hinausgekommen. Damit klettern die Paderborner vorerst auf Rang 3 der Tabelle, der KSC bleibt 8. Außerdem setzte sich Kaiserslautern mit 2:0 gegen Bielefeld durch. Die Arminia bleibt als 13. abstiegsgefährdet. Lautern ist vorerst Tabellensechster.
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5: In der Nacht ist der Himmel nur wechselnd bewölkt. Stellenweise kann sich auch Nebel bilden. Die Tiefsttemperaturen zwischen 7 und 3 Grad. Morgen geht's rauf auf 16 Grad maximal. Dazu mal Sonne und mal Wolken. Der Sonntag bringt viel Sonnenschein, nur wenige harmlose Wolken bei 21 Grad. Guten Abend auf die Straßen und Vorsicht auf der Landstraße zwischen der A13 Abfahrt Klettwitz und dem Abzweig nach Hörlitz. Da hat es einen Wildunfall gegeben.
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5: Und dazu im Studio. Ist Robert Rexler, wir wünschen viel Spaß mit der nächsten Runde Freitagnacht. Jetzt starten wir die 90er zu DJ Bobo.

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4: In der Nacht ist der Himmel nur wechselnd bewölkt. Stellenweise kann sich auch Nebel bilden. Die Tiefsttemperaturen zwischen 7 und 3 Grad. Morgen geht's rauf auf 16 Grad maximal. Dazu mal Sonne und mal Wolken. Der Sonntag bringt viel Sonnenschein, nur wenige harmlose Wolken bei 21 Grad. Guten Abend auf die Straßen. Achtung, auf der Müglitztalstraße zwischen dem Abzweig nach Burkhardswalde und Mühlbach liegen mehrere Steine auf der Fahrbahn. Dann die Landstraße zwischen der A13-Abfahrt Klettwitz und dem Abzweig nach Hörlitz. Hier ein Unfall. Hier liegt ein totes Tier auf der Fahrbahn. Vorsicht bitte. Und die Staatsstraße zwischen Wildenfels und Schocken. Vorsicht, hier Bergungsarbeiten nach einem Unfall. In beiden Richtungen derzeit gesperrt. Wenn Sie können, bitte weiträumig umfahren.
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4: Eine schöne Freitagnacht wünscht Robert Rexler und wir machen weiter in der nächsten Runde, starten in den 80ern und holen uns erstmal einen Samurai ins Haus.

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8: Mit Janis Müller. Eine Falschfahrerin auf der B93 zwischen Merane und Zwickau hat gestern für Aufregung gesorgt. Sie war über 10 Kilometer lang unterwegs, bevor es der Polizei gelang, sie zu stoppen. Die ganze Geschichte von Lutz Escher.
9: Wie uns ein Polizeisprecher sagte, war die 65-Jährige mit ihrem Citroën in Merane auf die B93 Richtung Altenburg aufgefahren, allerdings entgegen der Fahrtrichtung, also Richtung Zwickau. Kurz nach 17 Uhr gingen die ersten Notrufe bei der Polizei ein. Über 2 Dutzend Autofahrer mussten stark abbremsen und ausweichen. Die Falschfahrerin kam auf ihrer riskanten Tour bis zum Parkplatz Krossen, fuhr also sogar durch den Moseler Tunnel. Am Parkplatz konnte die Polizei sie stoppen. Sie handelte wohl ohne Vorsatz, trotzdem werde wegen Gefährdung des Straßenverkehrs ermittelt. Autofahrer, die auch ausweichen oder bremsen mussten, sollen sich bitte beim Polizeirevier Zwickau melden.
8: Die Suche nach einem vermissten Mann aus Trünzig hat ein trauriges Ende genommen. Der 54-Jährige wurde am Mittag im Wald zwischen Trünzig und Selingstedt tot aufgefunden, so die Polizei. Es gebe keine Anhaltspunkte für eine Straftat. Der Kunstrasenplatz im Sportzentrum Marienthal ist nach 16 Jahren verschlissen. Ab Ende Juli soll er deshalb einen neuen Belag erhalten. Der Finanzausschuss hat diese Woche das Vorhaben für etwa 390.000 Euro abgesegnet. Mitte Oktober soll der Platz den Sportlern wieder zur Verfügung stehen. Genutzt wird er von Lok Zwickau und der Rudolf-Weiß-Schule.

0: Und jetzt weitere Nachrichten aus Deutschland und der Welt.
1: Ich bin Florian Klaus. Nach dem vorläufigen Aus der Entlastungsprämie durch den Bundesrat hält Bundesfinanzminister Klingbeil an Finanzhilfen für die Bürger fest. Bei einem Besuch in Kanada hat er gesagt:
2: Wir haben als Bundesregierung für diese Entlastungsprämie geworben und wir sind uns auch einig, dass wir etwas für die Menschen machen wollen. Und dieser Weg wird weitergehen. Nochmal, die Hand ist ausgestreckt. Das Ziel muss doch sein, dass man sich da jetzt nicht im Klein-Klein zerlegt, sondern dass man jetzt schnell an die Bürgerinnen und Bürger ein Signal sendet. Wir wollen euch unterstützen mit den Ländern, mit den Arbeitgebern, mit den Gewerkschaften zusammen. Müssen Lösungen gefunden werden. Das steht für mich im Mittelpunkt.
1: Am Vormittag hatte die Länderkammer die geplante steuerfreie Beschäftigtenprämie von 1.000 Euro gestoppt. Ein Finanzloch in der Pflegeversicherung ist offenbar größer als gedacht. In den kommenden 2 Jahren droht eine Lücke von mehr als 22,5 Milliarden Euro. Das hat Bundesgesundheitsministerin Wacken der Rheinischen Post gesagt. Die CDU-Politikerin will demnächst Vorschläge für eine Reform machen, um die Finanznot zu lindern. 3 Tage lang sollen im Ukraine-Krieg die Waffen ruhen. Das haben der Kreml und der ukrainische Präsident Zelensky bestätigt. In Russland wird morgen an den Sieg der Sowjetunion im Zweiten Weltkrieg erinnert. Dazu gibt es eine Militärparade auf dem Roten Platz in Moskau. Neben der Waffenruhe bis Montag sollen auch jeweils 1.000 Gefangene ausgetauscht werden. Borussia Dortmund hat in der Fußball-Bundesliga die Vizemeisterschaft eingefahren. Zum Auftakt des vorletzten Spieltags setzte sich der BVB mit 3:2 gegen Frankfurt durch. Damit ist den Borussen Rang 2 nicht mehr zu nehmen. Die Eintracht verpasst den Sprung auf Rang 7, der die Chance auf einen Platz im Europapokal bietet.
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4: In der Nacht ist der Himmel nur wechselnd bewölkt. Stellenweise kann sich auch Nebel bilden. Die Tiefstemperaturen zwischen 7 und 3 Grad. Morgen geht's rauf auf 16 Grad maximal. Dazu mal Sonne und mal Wolken. Der Sonntag bringt viel Sonnenschein, nur wenige harmlose Wolken bei 21 Grad. Guten Abend auf die Straßen. Die Staatsstraße zwischen Wildenfels und Schocken ist gesperrt nach einem Unfall. Hier laufen derzeit Bergungsarbeiten.
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4: Ja, ein Stündchen haben wir noch und schön, dass Sie sich für uns entschieden haben, mit uns gemeinsam ins Wochenende starten. Ich bin Robert Rexler. Hallo.

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2: In der Nacht ist der Himmel nur wechselnd bewölkt. Stellenweise kann sich auch Nebel bilden. Die Tiefstemperaturen zwischen 7 und 3 Grad. Morgen geht's rauf auf 16 Grad maximal. Dazu mal Sonne und mal Wolken. Der Sonntag bringt viel Sonnenschein, nur wenige harmlose Wolken bei 21 Grad. Hallo auf die Straßen, da rollt's derzeit. Sie haben freie Fahrt und eine gute Fahrt wünschen wir natürlich auch.
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2: So, eine Runde haben wir noch und da starten wir gleich rein mit 4 Schweden. Jetzt werden Sie sagen, nee, aber haben wir schon gehört. Nein, es geht um Ace of Base, die waren ja auch zu viert. Und damit starten wir jetzt in die letzte Runde. Robert Drexler wünscht schon mal ein schönes Wochenende.

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1: Ich bin Florian Klaus. In der Pflegeversicherung droht in den kommenden 2 Jahren eine Finanzlücke von mehr als 22,5 Milliarden Euro. Das geht aus Äußerungen von Bundesgesundheitsministerin Wagen in der Rheinischen Post hervor. Bis Mitte des Monats will die CDU-Politikerin deshalb Vorschläge für eine Reform vorlegen. Thomas Bremser berichtet.
2: Dass die Menschen immer älter werden, ist nur ein Grund dafür, dass die Pflegekassen am Stock gehen. Hauptursache dürfte sein, dass vor fast 10 Jahren die Pflegestufen umgestellt worden sind. Leistungen gibt es seitdem häufiger und früher. Laut Ministerin Wagen hat sich die Zahl der Menschen, die als pflegebedürftig eingestuft werden, seitdem verdoppelt. Um die Finanznot der Kassen zu lindern, werden vermutlich Leistungen gekürzt oder gestrichen.
1: Bis Montag soll im Ukraine-Krieg eine Waffenruhe gelten. Diese Ankündigung von US-Präsident Trump haben der Kreml sowie der ukrainische Präsident Zelensky inzwischen bestätigt. Russland feiert den Jahrestag des Siegs der Sowjetunion im Zweiten Weltkrieg, unter anderem mit einer Militärparade in Moskau. Während der Waffenruhe sollen auch jeweils 1.000 Gefangene ausgetauscht werden. Der Prozess um den tödlichen Angriff auf den sächsischen Polizisten Maximilian Stopper wird ein Fall für den Bundesgerichtshof. Sowohl Staatsanwaltschaft als auch der Angeklagte haben Revision gegen das Urteil eingelegt. Der Pole war zu einer 10,5-jährigen Haftstrafe verurteilt worden. Der 27-Jährige hatte in Lauchhammer den Polizisten mit seinem Auto erfasst. Das Gericht erkannte aber keinen Tötungsvorsatz. In der Fußball-Bundesliga hat sich Dortmund mit einem Heimsieg gegen Frankfurt vorzeitig die Vizemeisterschaft gesichert. Der BVB setzte sich am vorletzten Spieltag mit 3:2 gegen die Eintracht durch. Die Frankfurter hingegen mussten den nächsten Rückschlag im Kampf um die Europapokalplätze hinnehmen.
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4: In der Nacht ist der Himmel nur wechselnd bewölkt. Stellenweise kann sich auch Nebel bilden. Die Tiefsttemperaturen zwischen 7 und 3 Grad. Morgen geht's rauf auf 16 Grad maximal. Dazu mal Sonne und mal Wolken. Der Sonntag bringt viel Sonnenschein, nur wenige harmlose Wolken bei 21 Grad. Hallo auf die Straßen, da rollt's derzeit. Sie haben freie Fahrt und eine gute Fahrt wünschen wir natürlich auch.
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1: Ich bin Florian Klaus. US-Präsident Trump hat nach eigenen Angaben Russland und die Ukraine von einer ab heute geltenden dreitägigen Waffenruhe überzeugt. Dazu gehöre auch der Austausch von 1000 Gefangenen. Kiew und Moskau haben die Vereinbarung inzwischen bestätigt. Tina Eck berichtet aus Washington.
2: Trump hatte die Präsidenten der Ukraine und Russlands, Zelensky und Putin, jeweils persönlich um die Waffenruhe gebeten. Er sei sehr froh, dass sie zugestimmt hätten, schrieb Trump. Die Verhandlungen für ein endgültiges Kriegsende gingen weiter, jeden Tag käme man näher ans Ziel, meinte Trump. Tatsächlich aber waren die Verhandlungen zuletzt in Stocken geraten.
1: Die Chefin des Sozialverbands VdK Bentele trauert nicht so sehr um die im Bundesrat gescheiterte Entlastungsprämie für Arbeitnehmer. Die steuerfreie Prämie von 1.000 Euro, die Unternehmen zahlen können sollten, sei ohnehin kein verlässliches Instrument gewesen, um Menschen zu entlasten. Das hat sie dem Redaktionsnetzwerk Deutschland gesagt. Der Sozialstaat müsse eigene Strukturen schaffen, um in Krisenzeiten zu unterstützen, ohne von den Arbeitgebern abhängig zu sein. Nach dem Fund gefährlicher

0: Chemikalien in einem Waldstück in Chemnitz ist die Herkunft der Stoffe noch unklar. Die Ermittlungen dazu dauern noch an, heißt es von der Polizei. Eine Spaziergängerin hatte mit ihrem Hund am Montag im Stadtteil Ebersdorf zahlreiche Ampullen entdeckt. Es stellte sich heraus, dass ihr Inhalt explosiv, giftig und krebserregend war. Experten des Landeskriminalamts sprengten die Chemikalien schließlich, weil sie nicht mehr transportfähig waren. Borussia Dortmund hat in der Fußball-Bundesliga die Vizemeisterschaft eingefahren. Zum Auftakt des vorletzten Spieltags setzte sich der BVB mit 3:2 gegen Frankfurt durch. Damit ist den Borussen Rang 2 nicht mehr zu nehmen. Die Eintracht verpasst den Sprung auf Rang 7, der die Chance auf einen Platz im Europapokal bietet.
1: Das Radio Zwickau Wetter.
2: Bis zum Morgen ist der Himmel wechselnd bewölkt. Bei uns stellenweise kann sich Nebel bilden, die Frühtemperaturen zwischen 7 und 3 Grad. Am Tag geht's rauf bis auf maximal 16 Grad, dazu mal Sonne, mal Wolken und weiterhin kein Regen. Morgen zum Sonntag viel Sonnenschein, nur wenige Wolken bei bis zu 21 Grad.
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1: Ich bin Florian Klaus. Weil wegen des Iran-Kriegs Kerosinengpässe drohen, könnten laut dem Flughafenverband ADV weitere Flüge in diesem Jahr ausfallen. Besonders Airlines, die günstigere Preise anbieten und touristisch weniger bedeutsame Ziele könnten betroffen sein, hat ADV-Geschäftsführer Beisel der Welt am Sonntag gesagt. Und wenn Flüge nicht aus